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15: Ich bin Yves Simon. Der Bundestag will die größte Notfallreform seit Jahren beschließen. Leichte Fälle sollen in Zukunft gar nicht erst in der Notaufnahme landen. Wer wirklich dringend Hilfe benötigt, der soll dafür aber dann schneller drankommen. Für uns berichtet Tanja Wagner.
16: Stundenlang mit Schmerzen in der Notaufnahme sitzen, das soll es nicht mehr geben, verspricht Gesundheitsminister Lindemann. Wer in die Rettungsstelle gehört und wer nicht, soll künftig verstärkt schon vorab von Ärzten und Leitstellen entschieden werden, per digitaler oder telefonischer Ersteinschätzung. Ist es akut, kommt der Rettungswagen. Ist der Fall weniger dringend, reiche auch eine Arztpraxis.
15: US-Präsident Trump fordert drastische Strafen für Informanten im eigenen Militär. Er ist dafür, wer eigene Einsatzdetails an die Presse weitergibt, soll erschossen werden. Das hat er bei einem Wahlkampfauftritt im US-Bundesstaat Arizona so gesagt. In den USA wird die Todesstrafe momentan ja ohnehin heftig diskutiert. Anlass sind eine geplante per Livestream übertragene Militärhinrichtung und auch eine fehlgeschlagene Exekution im Bundesstaat Tennessee. In Brüssel treffen sich heute und morgen die Staats- und Regierungschefs der EU-Länder. Ein Hauptthema, der Umgang mit billigen Importen aus China und mögliche Schutzmaßnahmen für die eigene Industrie. Bundeskanzler Merz und der französische Präsident Macron drängen auf ein härteres Vorgehen. Gleichzeitig droht aber auch weiter Streit um den EU-Haushalt von 2028 bis 2034, den einige Länder deutlich kleiner schneiden wollen. Dazu gehört auch Deutschland. Wer in der kommenden Adventszeit eine Lichterfahrt durch seine Region organisieren möchte, sollte sich frühzeitig um die nötigen Genehmigungen dafür kümmern. Darauf weist Sachsens Infrastrukturministerium hin. Mehr dazu von Lutz Escher.
17: Die Veranstalter sollen ihre geplanten Strecken und Abläufe rechtzeitig mit den zuständigen Straßenverkehrsbehörden abstimmen. Der Antrag für die Veranstaltung muss spätestens 4 Wochen vor dem Termin gestellt werden. Für die zusätzliche Beleuchtung an den Fahrzeugen ist außerdem eine Ausnahmegenehmigung nötig. Das sollte mindestens 2 Wochen vorher beantragt werden. Für dieses Jahr hat das Land die Regeln teilweise vereinfacht. So müssen unter anderem die Fahrzeugidentnummern der Teilnehmer nicht mehr angegeben werden.
15: Gebrauchter Champions-League-Abend für Borussia Dortmund auf ungewohntem Kunstrasen. Der BVB hat eine 0:1-Niederlage beim norwegischen Favoriten Schreck Bodø Glimt kassiert. Der VfB Stuttgart hat seine eigene Auswärtsaufgabe dagegen souverän gelöst und tritt mit einem 3:0 gegen Slovan Bratislava die Heimreise aus der Slowakei an.
14: Das Sachsenwetter.
18: Tiefsttemperaturen zwischen 5 und 2 Grad, stellenweise Bodenfrost, auch Nebel ist möglich und heute im Laufe des Tages nach Nebelauflösung eine Mischung aus Sonne und Wolken bis 18 Grad. Morgen heiter bis wolkig bis 20 Grad.

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16: Ich bin Yves Simon. Guten Morgen. In Berlin wollen Linke, Grüne und SPD doch weiter sondieren und eventuell eine neue Regierung bilden. Die drei Parteien haben sich darauf verständigt, an ihrer gemeinsamen Erklärung gegen Antisemitismus festzuhalten. Das hat der SPD-Landesvorsitzende Steffen Krach im RBB klargestellt. Für uns berichtet aus Berlin David Riemer.
17: Die Vereinbarung soll auch in einen möglichen Koalitionsvertrag aufgenommen werden. Damit sind die Missverständnisse zwischen den Parteien ausgeräumt. Die Sondierungsgespräche sollen noch heute weitergehen. Linke, Grüne und SPD hatten vereinbart, wie sie im Falle einer Regierungszusammenarbeit mit antisemitischen Vorfällen in der Linkspartei umgehen wollen. Vorgesehen sind auch Sanktionen bis hin zum Fraktionsausschluss.
16: Der Zusatzbeitrag für die gesetzliche Krankenversicherung soll auch über den Jahreswechsel hinaus stabil bleiben. Das hat Bundesgesundheitsminister Linnemann am Abend bekannt gegeben. Er beruft sich auf den Schätzerkreis, der vorher darüber beraten hat. Und der empfiehlt für 2027 einen durchschnittlichen Beitragssatz von 2,9%, wie auch schon in diesem Jahr. Allerdings, den Zusatzbeitrag legen die Krankenkassen am Ende dann selbst fest. In Essen ist ein 34-jähriger Häftling bei einem Arztbesuch gewaltsam befreit worden. Zwei maskierte Männer haben den begleitenden Justizbeamten erst überwältigt und dann gefesselt. Der Gefangene ist dann auf einem E-Scooter abgehauen. Die Polizei fahndet mit Hochdruck nach dem Mann, der wegen Drogen- und Gewaltdelikten in U-Haft gesessen hat und dem Clankriminalität zugerechnet wird. Die Täter könnten bewaffnet sein, Verdächtige sollten nicht angesprochen werden. Wer was Verdächtiges sieht, sollte sofort die 110 wählen. Wer in der kommenden Adventszeit eine Lichterfahrt durch seine Region organisieren möchte, sollte sich frühzeitig um die nötigen Genehmigungen dafür kümmern. Darauf weist Sachsens Infrastrukturministerium hin. Mehr dazu von Lutz Escher.
18: Die Veranstalter sollen ihre geplanten Strecken und Abläufe rechtzeitig mit den zuständigen Straßenverkehrsbehörden abstimmen. Der Antrag für die Veranstaltung muss spätestens 4 Wochen vor dem Termin gestellt werden. Für die zusätzliche Beleuchtung an den Fahrzeugen ist außerdem eine Ausnahmegenehmigung nötig. Das sollte mindestens 2 Wochen vorher beantragt werden. Für dieses Jahr hat das Land die Regeln teilweise vereinfacht. So müssen unter anderem die Fahrzeugidentnummern der Teilnehmer nicht mehr angegeben werden.
16: Der Kunstrasen in Norwegen ist einfach nichts für unsere deutschen Teams. Nach dem 3:3 der Bayern bei Stavanger hat Borussia Dortmund jetzt sogar verloren in Norwegen. In der Fußball-Champions League bei Bodø Glimt gab es eine 0:1-Pleite. Besser lief es für Stuttgart. Der VfB hat mit 3:0 bei Slovan Bratislava gewonnen.
19: Und jetzt zum Glück nicht auf Kunstrasenboden, die Katja Möcke.
20: Ja, wieder ein Stück kälter heute Morgen, ne? Los geht's in den Donnerstag mit 5 Grad, die wir haben zwischen Chemnitz und Dresden, 6 in der Stunde in Leipzig. Stellenweise ist es ganz schön nebelig heute Morgen, dafür tagsüber wieder ein Mix aus Sonne und Wolken, also herbstlich schön bei bis zu 18 Grad.
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19: Es gibt noch keine aktuellen Verkehrsmeldungen. Wenn es wirklich bei Ihnen auch um die Ecke starken Nebel geben sollte, dann sind wir froh, wenn Sie das durchgeben. Einfach anrufen, Telefonnummer ist die 0351 5000 2000. So können wir alle auf dem Laufenden halten und die machen dann hoffentlich auch ihre los, sodass nichts passiert und alle trotzdem pünktlich ankommen.
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19: Ein neuer, hoffentlich schöner, guter Morgen für Sie. Wir grüßen herzlich in der Jahreszeit der Kerzen, des Tees.
20: Ja, das stimmt, ich habe mir auch schon den aufgebrüht.
19: Und des Windes.
20: Windisch? Ja. Haben wir es heute windisch? Ne.
19: Na, hier und da, im Herbst. Ich würde jetzt einfach nur die Überleitung zum ersten Musiktitel machen.
20: Dir ist nicht das andere eingefallen.
19: Der Song heißt She's Like the Wind, hat natürlich damit nichts zu tun. Hier ist Dirty Dancing Musik. Ich glaube, damit kommen wir schön
20: in den Donnerstag
19: reinstarten.
20: Guten Morgen.

0: 5.13 Uhr, gleich Viertel sechs. Guten Morgen bei Hitradio RTL. Hier sind Katja Möcke und Uwe Fischer.
1: Morgen.
0: Wir hoffen, Sie sind gut im Plan, packen Ihre 7 Sachen zusammen und dann wird losgezogen.
1: No?
0: Hast du eigentlich jetzt im Herbst, hast du da was Besonderes an Utensilien in der Handtasche? Ist das saisonal unterschiedlich oder immer das Gleiche?
1: Sollte ich was haben?
0: Nein, aber ich bin immer ein bisschen neugierig.
1: Nö. Willst du mal meine Handtasche durchstöbern?
0: Das wäre schon mal interessant. Nein, das ist Privatsphäre, das geht niemandem etwas an. So, was aber jemandem etwas angeht, ist vielleicht ein Gedanke, den die Kollegen haben um diese Uhrzeit. Wir hören mal rein, worum es heute geht.
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3: Du musst das doch wissen, du bist doch in der Kirche. Sätze wie diesen höre ich in Bezug auf gesellschaftliche Fragen ehrlicherweise recht häufig. Aber wenn ich ehrlich bin, dann weiß ich nicht, warum es Kriege gibt oder warum Gott Unrecht zulässt. Ich weiß nicht, warum Menschen an Krankheiten sterben und Familien schreckliche Schicksale erleben. Ich weiß auch nicht, warum manche Gebete scheinbar nicht erhört werden, obwohl eine Antwort hier so gut tun würde. Wir Christen haben nicht die Antwort auf alles. Und je älter ich werde, habe ich auch als Christin mehr Fragen als Antworten. Trotzdem ist mein Glaube nicht kleiner geworden und nicht weniger, ganz im Gegenteil. Ich durfte, auch wenn es schwer wurde, die Erfahrung machen, dass es immer irgendwie weitergeht und auch immer wieder gut wird. Das wünsche ich jedem, ob mit Glaube, woran auch immer oder ohne.
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0: Hochlebt der Wein, der Sommerwein oder der Herbstwein, jetzt wird ja auch überall gelesen. Die Weinernte ist ja nicht so ergiebig, na, wie man hört überall, dafür aber von hoher Qualität, auch wenn es mengenmäßig weniger ist.
1: Ja, voll.
0: Und da können wir eigentlich auch mitmachen, wir haben ja hier auch was. Da gibt es nicht viel davon, aber es ist von großer Qualität.
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0: Handverlesen und auch von Hand zusammengebaut aus niegelnagelneuteilen. Jeder einzelne Simson S51, ob in Kirschrot oder Saftgrün oder Sahara-Braun, haben Sie sich Ihre schon ausgewählt? Sind Sie schon mit von der Partie? Haben Sie die App von uns runtergeladen, damit Sie überhaupt angemeldet sind? Wenn Sie da überall einen Haken dran machen können, sind wir beruhigt. Drücken wir die Daumen und da warten wir drauf, dass wir Ihren Namen hier im Radio durchsagen können. Und dann haben Sie eine Musikzeit, um anzurufen und das gute Gefährt zu gewinnen. Telefonnummer würde ich abspeichern, das ist die 0351 5000 2000.
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1: Mit Conny Hartmann. Guten Morgen. Ab heute gilt an allen deutschen Bahnhöfen, also auch hier bei uns in Sachsen, ein Alkoholverbot auf Bahnsteigen, in Wartehallen und teils auf Vorplätzen. Ausgenommen sind Bahnhofsgaststätten und Züge der Deutschen Bahn. Heute wird das neue A72-Teilstück zwischen Rötha und Zwenkau Richtung Leipzig freigegeben. Dort soll der Verkehr dann fast ein Jahr einspurig in jede Richtung rollen. Die Freigabe der komplett fertigen Autobahn ist aktuell für nächstes Jahr im Spätsommer geplant. Die Zusatzbeiträge zur gesetzlichen Krankenversicherung sollen im kommenden Jahr stabil bleiben. Bundesgesundheitsminister Linnemann kündigte an, dass der durchschnittliche Zusatzbeitrag wie in diesem Jahr bei 2,9% liegen soll. In Brüssel treffen sich heute und morgen die Staats- und Regierungschefs der EU. Ein Hauptthema? Der Umgang mit billigen Importen aus China und mögliche Schutzmaßnahmen für die eigene Industrie. Chemnitz feiert heute 60 Jahre Städtepartnerschaft mit Ljubljana. Zum Festakt im Garagencampus an der Zwickauer Straße werden am Nachmittag zahlreiche Gäste aus der slowenischen Hauptstadt erwartet.
2: Und jetzt erwarten wir das aktuelle Katja Möckel-Wetter.
3: Ja, da sind wir heute in netter Gesellschaft. Erstens von kühlen Frühwerten zwischen minus einem und plus 5 Grad aktuell. Tagsüber wird es dann wieder nette Herbstsonne geben. Die Temperaturen werden hochgetrieben auf bis zu 18 Grad und da geht sogar noch was. Morgen dann wieder 21, wenn möglich. Also richtig schöne, entspannte Herbstferientage.
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2: Es gibt schon Blitzer auf der Autobahn A9 Richtung Berlin zwischen Halle und Bitterfeld-Wolfen und auf der A38 Richtung Göttingen stehen sie zwischen Merseburg Nord und Süd.
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2: Haben Sie diesen Herbst schon Scheibe gekratzt? Ich beneide Sie, ich kratze gerne mal Scheibe.
3: Ja.
2: Das erste Mal Scheibe kratzen, wenn dann der Herbst kommt, ist schön, finde ich.
3: War in dieser Woche ja schon teilweise soweit, wenn man Richtung Bergland geguckt hat, war schon sehr gefroren. Aber am Wochenende wird es auch sehr frisch und das für uns alle.
2: Wüsstest du, wo der Scheibenkratzer ist?
3: Bei mir? Mhm. Ja, hier im, wie heißt das?
2: In der Handtasche?
3: Nein, links im...
2: In der Fahrradtür.
3: In der Fahrradtür, sehr genau. Gut.
2: Und Handfeger, wenn mal Schnee kommt? Kofferraum?
3: Habe ich Scheibenwischer.
2: kommen Sie erstmal gut in diesen Donnerstag.

0: Na wunderbar, danke. Lady Gaga ist Alejandro jetzt auch munter. 5.42 Uhr, das ist Tetradio RTL. Guten Morgen.
1: Guten Morgen.
0: Das sind die säuseligen Stimmen von Katja Möckel und Uwe Fischer. Mhm. Wir hoffen, es gefällt Ihnen. Ich brauche übrigens mal einen Rat. Privat geht ja vor Katastrophe.
1: Für?
0: Weil wir ja jetzt in unserer heutigen Zeit, wir sollen ja immer nicht gleich alles wegschmeißen, Dinge erhalten. Lernen ja schon die Kinder hier bei der Paw Patrol, bei diesen Hunden in der Fernsehserie. Da sagen die auch immer, nicht verschwenden, wiederverwenden.
1: Ja.
0: Kennst du das?
1: Paw Patrol kenne ich ja.
0: Richtig. Es geht um ein Herd.

The Winner Takes It All von ABBA bei Radio RTL. Das haben gestern die Fußballer vom BVB auch gemerkt, als sie bei Bodø Glimt unter die Räder gekommen sind in der Champions League. Guten Morgen. Jetzt mit Tiers vor Viers um 5.53 Uhr. Wichtige Verkehrsinfo gibt gerade der Mario Zache durch. Vielen Dank, Mario. Und zwar Wildunfall auf der B176 zwischen Kolditz und Hartha, Höhe Schönerstedt. So, und da haben wir gleich noch einen aktuellen Blitzer, den wir Ihnen mit auf den Weg geben können. Der wird in Halle gemeldet auf dem Bergschenkenweg. Damit einen schönen

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1: Ich bin Fabian Schaffer. Guten Morgen. Gute Nachricht für alle gesetzlich Versicherten. Die Zusatzbeiträge zur Krankenkasse bleiben im kommenden Jahr wohl stabil. Das hat Gesundheitsminister Linnemann auf Grundlage einer Finanzprognose mitgeteilt. Thomas Bremser berichtet.
2: Der Schätzerkreis hat errechnet, im Schnitt können die Zusatzbeiträge so bleiben, wie sie aktuell sind, bei 2,9%. Die tatsächlichen Beiträge legt aber jede Krankenkasse selbst fest. Die Schätzung ist auch ein Realitätscheck gewesen für die Bundesregierung, denn die will ja mit ihrem Sparpaket verhindern, dass die Beiträge steigen.
1: Mutmaßlicher Millionenbetrug mit gefälschten Corona-Tests in der Oberlausitz. Die Staatsanwaltschaft ermittelt in mindestens 58 Fällen gegen Betreiber von Testzentren in Görlitz und Zittau. Unter den Hauptverdächtigen sind ein 62-Jähriger und eine 28-Jährige. Anke Wolf.
3: Die Beschuldigten sollen von 2021 bis 2023 frei erfundene Bürgertests bei der Kassenärztlichen Vereinigung Sachsen abgerechnet haben. Die Staatsanwaltschaft hat einen Schaden von über 1,3 Millionen Euro errechnet. Bei Razzien in mehreren Bundesländern wurden in den vergangenen Tagen zahlreiche Objekte durchsucht, so unter anderem in Zittau. Ein Richter erließ gegen die beiden Hauptbeschuldigten Haftbefehl, wobei die Frau gegen Auflagen wieder auf freiem Fuß ist.
1: Heute wird ein weiteres Stück der A72 fertig. Der Abschnitt zwischen Röther und Zwenkau in Richtung Leipzig. Der Verkehr rollt ab dem Nachmittag dort einspurig in jede Richtung. Währenddessen wird auf der anderen Seite weitergebaut. In Richtung Chemnitz kommen noch Lärmschutzwände, Flüsterasphalt wird aufgezogen und ein Parkplatz mit Toilettenhaus errichtet. Im Spätsommer nächsten Jahres soll endgültig alles fertig sein. In Brüssel treffen sich heute und morgen die Staats- und Regierungschefs der EU. Ein Hauptthema: der Umgang mit billigen Importen aus China und mögliche Schutzmaßnahmen für die eigene Industrie. Kanzler Merz und Frankreichs Präsident Macron drängen auf ein härteres Vorgehen. Zweiter Spieltag, erste Auswärtspartie, erste Niederlage. Dortmund hatte in der Fußball-Champions League mit 0:1 bei Bodø/Glimt verloren. Für das norwegische Team wiederum sind es die ersten 3 Punkte der Saison. Zum Auftakt gab es eine deutliche 0:5-Pleite beim FC Bayern. Stuttgart wiederum konnte sich parallel über den zweiten Vorrundensieg freuen. Bei Slovan Bratislava hat der VfB mit 3:0 gewonnen.
4: Und unser Katja Möckel-Wetter.
5: Ja, weil ich gerade Nachrichten gehört habe, ich werde halt mal eine Probefahrt machen auf dem neuen Teilstück der A72.
4: Ja.
5: Ich liebe es, neue Dinge auszuprobieren.
4: Ist ja auch dann
5: vielleicht
4: dein
5: Arbeitsweg. Ich auch die Erste. Genau. Ich weiß nicht, rollt der Verkehr jetzt schon? Nee, ne? Ich mache die später.
4: Keine Ahnung.
5: Naja, wenn ja, vorsichtshalber langsam fahren. Stellenweise gibt es ein bisschen Nebel, aber der löst sich auf im Laufe des Vormittages dann spätestens überall. Und dann wird es wieder ein schöner Herbstferien-Donnerstag mit so einem Mix aus Sonne und Wolken. Höchstwerte liegen so um die 18 Grad. Aktuell ist es noch ein bisschen frisch mit 0 bis 5 im Flachland.
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4: Guter Blick auf die Verkehrslage von der A72. Keine Meldung, was da die Freigabe des Teilstückes angeht. Aber Stau auf der B174 Richtung Reitzenhain ab Gelobtland brauchen Sie wieder 10 Minuten länger etwa. Und es gab vorhin noch einen Wildunfall auf der B176 zwischen Gröditz und Hartha, Höhe Schönerstedt. Aber Sie müssten da mittlerweile gut durchkommen. Blitzer in Halle auf dem Bergschenkenweg auf der A38 Richtung Göttingen zwischen Merseburg Süd und Nord. Und geblitzt wird auf der A9 Richtung Berlin zwischen Halle und Bitterfeld.
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4: Sind Sie jetzt zufällig auf der A72? Fahren Sie vielleicht nach Leipzig rein, damit wir hier nicht blöde sterben. Gibt mal ein Zeichen, ob das jetzt schon
5: ist. Ich denke, es wird erst im Laufe des Tages, oder? Willst du das immer machen mit so einem roten Band und sowas, weißt du?
4: Das wird das noch so gemacht?
5: Jetzt, ja. Weiß ich nicht, ja, bestimmt.
4: Mit Bauarbeiterhelm.
5: Irgendjemand Offiziöses wird das schon eröffnen.
4: Ein großer Tag, viele Pendler atmen auf. Das Beste, was uns auf dem Arbeitsweg passieren kann, ist ja, dass wir keinen Stau haben. Hier ist Tina Turner.

0: fertig machen zum Munterwerden.
1: Das ist und zum Losstiefeln.
0: Ist gleich 7:15, 6:13 Uhr wird's. Katja Möckel hier und Uwe Fischer bei Hitradio RTL. Guten Morgen.
1: Guten Morgen, liebe Gemeinde.
0: Ja, große Freude für alle Berufspendler und Kraftfahrzeugführer auf der A72 zwischen Röta und Zwenkau wird heute freigegeben. Jetzt haben wir es recherchiert, also es ist noch nicht frei, das neue Teilstück, sondern am Nachmittag.
1: Ach so, wenn das Licht an ist, dann...
0: Am Nachmittag wird es freigegeben. Genau Uhrzeit haben sie nicht durchgegeben. Dann ist diese Strecke dann zumindest erstmal einspurig befahrbar in beide Richtungen und dann an den zweiten Spuren wird noch gebaut. So, was ist heute noch los? Was muss man wissen? In Berlin tagt ein besonderes Kabinett, ein Regierungskabinett, ein Apfelkabinett. Der Kanzler trifft sich mit den Apfelköniginnen, was die da vorhaben. Ob sie ihm die Ohren langziehen wollen oder was da passiert, das werden wir auch nachreichen. Außerdem werden wir Ihnen heute berichten, was ein Popcorn-Gehirn ist.
1: Schon mal was?
0: Was von einem Popcorn-Gehirn gehört.
1: Nee.
0: Das ist wohl die neueste Sorge der Wissenschaft.
1: Wenn die so die Ideen sprießen oder was? So aufploppen?
0: Na, das ist eher...
1: Wenn du sehr kreativ bist vielleicht.
0: Nee, das ist die Langzeitwirkung von sozialen Medien. Wenn wir uns massiv damit beschäftigen, fast schon suchten, dann wirkt sich das negativ auf the brain aus und dann geht alles furchtbar schnell. Das ist das, was dahinter steckt. Genauer lassen wir uns das nachher vom Fachmann.
1: Machst du die sozialen Medien jetzt schlecht?
0: Im Gegenteil.
1: Das hat auch genug Vorteile, finde ich.
0: Gut, dass wir sie haben.
1: Das ja, wirklich. Ist doch so.
0: Absolut. Wie bei allen Sachen.
1: Können wir heute mal Vor- und Nachteile zusammentragen.
0: Das wird eine lange Liste.
1: Nütz und unnütz.
0: Aber es ist wirklich eine schöne Idee. Es wird immer alles nur schlecht reden. Ne?
1: Vielleicht gehen wir mit guten Beispielen
0: voran.
1: Hat uns schon sehr geholfen.

0: 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Apropos Time, 6.21 Uhr ist es, hier ist Hitradio RTL und wer ist dort?
1: Guten Morgen, liebes Hitradio RTL-Team. Hier ist der André aus Eilenburg. Ich hätte eine Frage an unser schlaues Köpfchen Matthias Traheim. Wenn jemand was Besonderes hat oder leistet, sagt man ja schnell mal, mein lieber Scholli. Mich würde mal interessieren, wer ist denn dieser Scholli eigentlich? Vielleicht könnt ihr es herausfinden. Vielen Dank und euch noch einen schönen Tag.
2: Ja, nicht vielleicht, aber ganz bestimmt. Das ist unser helles Köpfchen, Matthias Traheim.
3: Aha, in 30 Sekunden. Vor rund 200 Jahren, da gab es den Salzburger Studenten Ferdinand Jolli. Er ist von der Schule geflogen, war dann als fahrender Dichter und Bauernsänger und so eine Art Komiker unterwegs. Und er hat ziemlich jung das Zeitliche gesegnet. Auf sein kurzes, aber wildes Leben könnte der Spruch »Mein lieber Scholli« zurückgehen. Andere Quellen sehen aber eher die Franzosen als Urheber. Napoleon, der hat ja mit seinen Truppen auch die Sprache mit zu uns nach Deutschland gebracht. Im Französischen, da gibt es das Wort Joli, was übersetzt hübsch heißt. Und demnach ist mein lieber Scholli die eingedeutschte Form von »Na, mein Hübscher, da hast du dir aber mal was Schönes geleistet, mein lieber Scholli.«
0: Mein lieber Scholli, das ist schön. Matthias, danke.

0: EJ Bobo macht den frühen Donnerstagmorgen auf Hitradio RTL. Hier sind Katja Möckel und Uwe Fischer. Wie waschen Sie heutzutage Hände?
1: Und ob Wasser hat?
0: So wie zu Corona-Zeiten oder sind wir ehrlich nicht mehr ganz so akkurat?
1: Wie meinst du das?
0: Ja, zu den Zeiten hat man ja dann wirklich ganz viel Mühe gegeben und ganz lange gewaschen.
1: Ja, ist aber jetzt auch wichtig, weil es ja wieder Erkältungszeit. Man sollte schon mal wieder ein, zwei Mal mehr drauf achten.
0: Genau. Und
1: auch
0: schleift sich nämlich immer was ein.
1: Desinfizieren, ganz wichtig.
0: Unser erhobener Zeigefinger des Tages.
1: Deiner.
0: Heute steht auf dem Kalender, ja, ist aber gewaschen, steht auf dem Kalendertag des Händewaschens. Themen des Morgens gleich hier, 6:30 mit Radio RTL aktuell.
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10: Mit Conny Hartmann. Guten Morgen. Die Zusatzbeiträge zur gesetzlichen Krankenversicherung sollen im kommenden Jahr stabil bleiben. Nach einer Finanzprognose könnte der durchschnittliche Zusatzbeitrag voraussichtlich weiterhin bei 2,9% liegen, teilte Bundesgesundheitsminister Linnemann mit. Sachsens Infrastrukturministerium ruft Veranstalter von Lichterfahrten dazu auf, ihre Veranstaltungen für die kommende Adventszeit frühzeitig anzumelden. Die Genehmigung muss spätestens 4 Wochen vor der geplanten Fahrt beantragt werden. Heftige Regenfälle haben in Istanbul Straßen, Unterführungen und Keller überflutet. Bäume sind umgestürzt. Teils kam es zu Erdrutschen. Mehr als 1000 Notrufe gingen ein. Seit über einer Woche hält ein Ölfilm auf der Zwickauer Mulde die Feuerwehr auf Trab. Bislang ist unklar, um welche Substanz es sich handelt und wo sie herkommt. In Krossen und Keinsdorf wurden Ölsperren eingerichtet. Alle Leipziger Schwimmbäder und Saunen bleiben heute geschlossen. Grund ist ein Weiterbildungstag der Beschäftigten im Sportbad an der Elster.
0: und das Wetterchen.
1: Ja, und da starten wir mit kühlen Frühwerten in diesem Donnerstagmorgen. Wir haben aktuell so zwischen 0 und 6 Grad plus. Zum Teil ist es auch noch ein Stück nebelig, aber das soll besser werden im Laufe des Tages. Dann gibt es wieder nette Herbstsonne. Die Temperaturen pusht es auch nach oben auf bis zu 18 Grad heute. Also richtig schönes Herbstferienwetter, das morgen nochmal vom Freitag gekrönt wird, bevor es am Wochenende wieder deutlich kühler und wechselhafter wird.
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0: Es ist ein Unfall passiert auf der B101 zwischen Langennauendorf und Beuteritz in Richtung Bad Liebenwerda. Da rechnen Sie bitte mit Behinderungen, wenn Sie da vorbei müssen. Und auf der B2 stockt zwischen Böhlen und Zwenkau Richtung Gera 5 Minuten plus. Blitzer in Lonnewitz auf der B6 Richtung Riesa und auf der A9 Richtung Berlin zwischen Halle und Bitterfeld-Wolfen.
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0: 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Der 15. Oktober schon wieder, und wenn heute bei 18 Grad die Sonne uns pusht, wie die Katja gerade gesagt hat, könnte man noch langsam mal einen Kürbis vor die Türe stellen, oder ist es noch zu früh?
1: Wie meinst du? Also als Deko jetzt?
0: Naja, wenn es naja, klar. Halloween in 14 Tagen.
1: Na klar, kannst du schon mal anfangen mit Schnitzen.
0: Schön, gibt es heute Abend Kürbissuppe. Wohl bekommst du jetzt mit Musik von Berlin auf Hitradio RTL.

0: Es ist 6.41 Uhr.
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0: Die Grit Buschmann aus Bergershain gibt sich die Ehre. Fetzt.
2: Genau, so ist es.
3: Heute machen wir was mit Geografie für Groß und Klein. Guten Morgen.
2: Guten Morgen.
3: Schätzt mal bitte, wie lang ist die Außengrenze Deutschlands insgesamt in Kilometern?
0: Wenn man es abwandern tut.
3: Du kannst auch abfahren.
0: Also ohne Nordsee und Ostsee.
3: Genau.
0: Macht es uns das leichter, Grit? Nein, oder?
2: Nicht wirklich.
3: Willst du, dass der Fisch immer anfängt?
2: Ja.
0: Na, ziehen wir mal runter. Also oben Oderhaft, da geht's los, die Grenze. Das sind 200, 300, 400. Das geht ja auch nicht gerade. 500, 600, 700, 800, 900, 1000.
3: Vielleicht kann man auch mal überlegen, wie viele Bundesländer es überhaupt gibt, die eine Außengrenze haben.
0: 2000. Ich komme auf 2800.
3: 2800, ja. Grit, du?
2: Sag mal 2500.
3: Okay, pass auf. Von den insgesamt 16 deutschen Bundesländern haben genau 10 mindestens eine Außengrenze zu einem anderen Staat.
0: Mhm.
3: 9 Nachbarstaaten gibt es insgesamt. Dabei hat Bayern mit rund 1390 Kilometer Außengrenze die mit Abstand längste aller deutschen Bundesländer. Und die gesamte Landesgrenze Deutschlands beträgt laut Statistischem Bundesamt rund 3876 Kilometer.
0: Doch ein bisschen mehr, als wir dachten, ne?
2: Ja.
3: Da kriegt der Uwe den Punkt. Grit, du gehst aber nicht leer aus, kriegst unser schönes als Dankeschön Hitradio RTL rund um Glücklich-Paket.
2: Da freue ich mich ja auch. Danke.
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6.50 Uhr gleich. Willkommen bei Hitradio RTL. Aktuelle Verkehrsinfo von der B91 zwischen Merseburg und Großkaina. Plus 10 Minuten Richtung Zeitz. Und danke fürs Durchgeben dieser Meldung an die Hörerfamilie.

0: ein bisschen Party-Sound von Rednecks zum Munterwerden auf Hitradio RTL. Guten Morgen.
1: Guten Morgen.
0: Und vielleicht auch, weil es was zu feiern gibt, denn heute, wissen Sie noch, wann die A72, die Autobahn zwischen Chemnitz und Leipzig, eigentlich fertiggestellt sein sollte?
1: Ja, zum Fußball irgendwann, ne?
0: 2006 zur WM, genau. Ja. Schaffen wir nicht ganz, aber wir wollen nicht meckern, denn es geht vorwärts. Heute kommt wieder ein neues Stück dazu. Mhm. Welches? Gleich hier in Hitradio RTL aktuell.
1: Und sag mal, wüsstest du, wie viel Bundeskanzler die Autobahn dann bislang
0: Warte mal, 98, da war Kohl noch.
1: Nein, dann 2006 meine ich.
0: Schröder und dann, ach so, ja gut, alles klar. Themen des Tages gleich um 7 und dann sind wir wieder da.
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19: Ich bin Fabian Schaffer. Guten Morgen. Das bundesweite Alkoholverbot in Bahnhöfen gilt ab heute auch bei uns in Sachsen. Dazu zählen Bahnsteige, Wartehallen und teils auch auf Vorplätzen. Pauline Möckel fasst zusammen.
6: Wer gegen die Regel verstößt, dem droht ein Hausverbot. Geschäfte und Gaststätten in den Stationen dürfen alkoholische Getränke aber trotzdem verkaufen. Mit dem Verbot soll es in den Bahnhöfen sauberer und sicherer werden. In den Zügen gibt es aber keine einheitliche Regelung zum Konsum. Schon vor längerem hatte die Deutsche Bahn angekündigt, das Alkoholverbot an allen 5.700 Bahnhöfen in Deutschland umzusetzen.
19: Der durchschnittliche Zusatzbeitrag in der gesetzlichen Krankenversicherung soll 2027 bei 2,9% bleiben. Das hat Gesundheitsminister Linnemann angekündigt. Einzelne Kassen können ihre Beiträge trotzdem erhöhen. Tatsächlich liegt der Durchschnitt schon jetzt bei 3,1%. Die Grünen rechnen auch 2027 mit einem höheren Wert. Die Krankenkassen warnen vor weiteren finanziellen Risiken. Die Polizei sucht einen rabiaten Audi-Fahrer, der auf der A4 bei Frankenberg mutwillig einen Unfall verursacht hat und danach geflüchtet ist. Er hatte am Dienstagnachmittag einen Sattelzug überholt, sich dann vor ihn gesetzt und eine Vollbremsung gemacht. Um einen Zusammenstoß zu verhindern, wich der Fahrer des Lasters nach links aus und rammte dort einen Kleintransporter, der daraufhin in die Mittelleitplanke geschleudert wurde. Wer Angaben zu dem schwarzen Audi machen kann, soll sich bitte bei der Polizei melden. Im Bundestag werden heute mehrere Gesetze der schwarz-roten Koalition abschließend beraten, unter anderem zur geplanten Erhöhung der Tabaksteuer. Der Gesetzentwurf sieht eine regelmäßige Erhöhung der Steuer auf Tabakprodukte über einen Zeitraum von 4 Jahren vor. Stuttgart auf Wolke 7, Dortmund auf dem Boden der Tatsachen. In der Fußball-Champions League hat der VfB einen 3:0-Sieg in Bratislava feiern können. Der BVB hingegen patzte bei Bodø/Glimt mit 0:1. Pia Wegner berichtet.
4: Stuttgart nimmt mit dem 3:0-Erfolg bei Slovan Bratislava schon nach dem 2. Spieltag Kurs auf die K.O.-Runde. Für Dennis Undaff bedeutete sein 1:0-Führungstreffer außerdem das Ende seiner Torflaute in dieser Saison. Dortmund dagegen fand gegen die spielstarken Norweger von Bodø/Glimt kaum offensive Lösungen und verlor gegen den Underdog verdient mit 0:1.
0: Ja, Schuld war der Kunstrasen. Irgendwas findet man immer als Ausrede.
1: Ja.
0: Das Wetter?
1: Sieht auch heute wieder gut aus. Also über die erste Herbstferienwoche können wir gar nicht meckern. Und das müssen wir auch ausnutzen, zum Beispiel mit einem Familienausflug nach Plon. Gibt später noch geschenkt hier bei uns. Sonne ist bestellt. Auch heute wieder ein freundlicher Mix aus Sonne und Wolken bei bis zu 18 Grad. Aktuell haben wir es wieder recht frisch heute Morgen zu 5 Grad rund um Oschatz. 4 haben wir derzeit in Stolberg und 4 Grad aktuell rund Freital.
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0: Es gibt Unfallbehinderungen auf der B101 zwischen Langenaundorf und Beuteritz. Außerdem Blitzer in Lonnewitz auf der B6 Richtung Riesa, auf der A38 Richtung Göttingen zwischen Merseburg Nord und Süd und in Halle auf dem Bergschenkenweg.
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0: Wir machen den Herbst jetzt schöner mit Musik von Europe, von The Purple Disco Machine, von Eros Ramazzotti und von CC Catch.

0: Gäste auch schön Walzer übrigens tanzen. Nach diesem Eros Ramazzotti. Wahrscheinlich ist das die falsche Uhrzeit dafür. 7.12 Uhr.
1: Und wir sagen einen wunderbaren Donnerstagmorgen. Und jetzt stellen Sie sich mal vor, ein üblicher Arbeitstag. Der Verkehr stockt schon früh, die Bahn hat Verspätung, auf dem Fahrrad fehlt die Luft. Auf was ist da Verlass?
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1: Tja, damit sind sie an allen vorbei und haben on top auch keinen Stress mit der Parkplatzsuche. Das nächste Moped kann Ihnen gehören, wenn Sie sich anmelden über unsere Hitradio RTL App und dann schön auf Ihren Namen achten.
0: Ja, und vielleicht haben Sie Lust mal zu verraten, was Ihr Lieblings-Sonderzubehör damals war. Viele sind ja auch in der Jugend schon so eine Maschine gefahren. Es gab es ja offiziell wenig Sonderzubehör, aber der rechte Rückspiegel zum Beispiel war Pflicht, ohne sah es nicht cool aus. Dann viele hatten so diesen abschließbaren Tankverschluss, der war ja auch nicht serienmäßig. Seitengepäckträger zum Beispiel, Anhängerkupplung mit Anhänger oder diese Kniedecke. Es gab sogar eine Kniedecke zu kaufen für die schlechte Jahreszeit. Falls Sie damals auch was Illegales vielleicht angebaut haben als Sonderzubehör, flüstern Sie uns das gerne mal. Da kommen wir
1: anonym.
0: Gerne, wir sagen auch keine Namen. Da kommen wir in Stimmung für den nächsten Gewinner.
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7:20 Uhr, guten Morgen bei Hitradio RTL. Die Katrin hat gerade durchgegeben von der Autobahn A72 Chemnitz-Rottluff. Wenn Sie rauffahren auf die Autobahn Richtung Chemnitz-Süd, steht mitten in der Auffahrt ein defektes Auto, unbeleuchtet. Vorsicht, große Gefahr. Und Unfallmeldung auch von der Magdeburger Chaussee zwischen Sennewitz und Grube Ferdinande. Unfall, da war eben die Polizei noch nicht dort.

0: Ach ja.
1: Phil Collins, guter Mann.
0: Guter Mann.
1: Guter Mann.
0: Und damit haben wir es 7:58 am Donnerstag früh. Und jetzt wird Zeit, mal wieder was gegen Langeweile in den Ferien zu tun.
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0: Ja, jeden Tag verschenken wir hier mehrmals täglich Ferienspaß für die schönsten Freizeitparks hierzulande. Und dazu gehört auch definitiv der Freizeitpark Plon mit seinen über 80 Attraktionen inklusive 6 Achterbahnen. Aber hier wird nicht nur Action großgeschrieben, sondern auch die Natur. Denn der Ploni, das Maskottchen, ist im wunderschönen Vogtland zu Hause, umgeben von ganz viel Grün. Und wenn Sie diese Kombi auch mögen, dann jetzt die nächsten Familientickets sichern. Hier mit einem Anruf bei uns im Studio.
1: Ja, den Ploni erreichen Sie auf der 0351 5000 2000.
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2: Mit Conny Hartmann, guten Morgen. Ab heute gilt an allen deutschen Bahnhöfen, also auch hier bei uns in Sachsen, ein Alkoholverbot auf Bahnsteigen, in Wartehallen und teils auf Vorplätzen. Ausgenommen sind Bahnhofsgaststätten und Züge der Deutschen Bahn. Im Bundestag werden heute mehrere Gesetze der schwarz-roten Koalition beraten. Dazu gehören die geplante Tabaksteuererhöhung sowie die digitale Identität. Mit ihr sollen Bürger ihre Identität künftig per Smartphone nachweisen können. Der durchschnittliche Zusatzbeitrag in der gesetzlichen Krankenversicherung soll im kommenden Jahr bei 2,9% bleiben. Das hat Bundesgesundheitsminister Linnemann angekündigt. Sachsens Infrastrukturministerium ruft Veranstalter von Lichterfahrten dazu auf, ihre Veranstaltungen für die kommende Adventszeit frühzeitig anzumelden. Die Genehmigung muss spätestens 4 Wochen vor der geplanten Fahrt beantragt werden. Mit einer besonderen Aktion will der Leipziger Opernball Autogrammjäger in Stimmung bringen. Zum Ball in 1,5 Wochen sollen vor der Oper 1000 Gläser Gratis-Sekt ausgeschenkt werden.
3: Ja, sehr sprudelige Nachrichten. Mal sehen, wie sprudelig das Wetter wird.
4: Auf meinem Kalender steht heute Tag der Schürze. Mhm. Kennst du noch jemanden mit Kittelschürze?
3: Oh, komm doch bitte einmal mit der Dederung-Schürze. Wir posten das auf Instagram.
4: Oder wer trägt eigentlich noch eine? Wenn Sie die waschen wollen, heute trocknet wunderbar schnell an diesem hübschen Donnerstag. Wir haben es jetzt noch ein bisschen frisch. So Frühwerte zwischen 4 und 8 Grad. Bis auf 18 geht das heute tagsüber rauf. Und so schön wird es dann auch morgen nochmal. Morgen ist auch nochmal ein großer Waschtag, bevor das Wochenende deutlich kühler und wechselhafter wird.
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3: Und es gibt einen kleinen Stau auf der B170 in Richtung Dresden zwischen Possendorf und Bannewitz. Und denken Sie dran, dass in Bannewitz ja seit gestern der neue Blitzer Richtung Dips steht, der feste. Apropos Blitzer, Sie stehen gerade in Ullersdorf Richtung Bülau, außerdem in Dresden auf der Hansastraße zwischen den beiden Tankstellen stadteinwärts und in Lonnewitz auf der B6 Richtung Riesa.
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3: So, ich habe jetzt 2 Bilder im Kopf. Das eine wunderschöne.
4: Ich in Kittelschürze, oder was?
3: Du in Kittelschürze und auch meine Oma natürlich. Jeder hat ja eine Oma gehabt, auch die ganz viel in den Kittelschürzen.
4: Und nicht nur die Oma, meine Nachbarin, die hat auch noch eine Kittelschürze. Ich weiß gar nicht, ist die noch Altbestand oder kann man die heutzutage noch kaufen? Ich weiß es nicht.
3: Praktisch ist es allemal.
4: Hm. Praktisch? Ja. Mit nichts drunter, oder was?
3: Na, das wäre dann erotisch.

0: Guten Morgen, wen haben wir denn da?
1: Schönen guten Morgen und hier ist der Daniel.
2: Aus wo?
1: Aus Mügeln.
2: Hübsch, Gänsemügeln.
1: Gänsemügeln.
2: Möchte auch mal in den Freizeitpark Plon?
1: Ja, ich möchte gerne in den Freizeitpark Plon.
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2: So, dann sag uns bitte einen guten Grund.
1: Weil wir nächste Woche Urlaub haben und das Kind sich da tierisch drüber freuen würde.
2: Ferien zu Hause ist gar nicht so einfach, ne?
1: Nee, wir wollen eigentlich noch wegfahren, aber dann erst Ende der Woche, bloß mal 3-4 Tage an der Ostsee oder so.
2: Ach so. Na, dann ist das jetzt schnell gebongt.
1: Das ist sehr cool.
2: Ja?
1: Ja.
0: Fetzt.
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Neue Blitzermeldung kommt von der A38 Richtung Göttingen am Dreieck Partenaue auf der Brücke. Außerdem gibt die Katrin Petschel gerade durch Blitzeraufbau auf der B6 von Bischofswerda Richtung Putzkau, Höhe Wistra-Bau dort an der Bushaltestelle.

0: Töne sind verklungen und das Spiel ist aus und das war wohl nix für den BVB gestern Abend in der Champions League. Nicht mal ein Pünktchen, den wenigstens die Bayern vorgestern noch in Skandinavien geholt haben.
1: Heute kommt auch irgendwie wieder Fußball, habe ich gesehen,
0: oder? Ja, Europa Liga ist ja auch noch Thema des Morgens um 8, Hitradio RTL aktuell.
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13: Ich bin Fabian Schaffer. Guten Morgen. Das bundesweite Alkoholverbot in Bahnhöfen gilt ab heute auch bei uns in Sachsen. Dazu zählen Bahnsteige, Wartehallen und teils auch auf Vorplätzen. Pauline Möckel fasst zusammen.
14: Wer gegen die Regel verstößt, dem droht ein Hausverbot. Geschäfte und Gaststätten in den Stationen dürfen alkoholische Getränke aber trotzdem verkaufen. Mit dem Verbot soll es in den Bahnhöfen sauberer und sicherer werden. In den Zügen gibt es aber keine einheitliche Regelung zum Konsum. Schon vor längerem hatte die Deutsche Bahn angekündigt, das Alkoholverbot an allen 5.700 Bahnhöfen in Deutschland umzusetzen.
13: Der durchschnittliche Zusatzbeitrag in der gesetzlichen Krankenversicherung soll 2027 bei 2,9% bleiben. Das hat Gesundheitsminister Linnemann angekündigt. Einzelne Kassen können ihre Beiträge trotzdem erhöhen. Tatsächlich liegt der Durchschnitt schon jetzt bei 3,1%. Die Grünen rechnen auch 2027 mit einem höheren Wert. Die Krankenkassen warnen vor weiteren finanziellen Risiken. Die Polizei sucht einen rabiaten Audi-Fahrer, der auf der A4 bei Frankenberg mutwillig einen Unfall verursacht hat und danach geflüchtet ist. Er hatte am Dienstagnachmittag einen Sattelzug überholt, sich dann vor ihn gesetzt und eine Vollbremsung gemacht. Um einen Zusammenstoß zu verhindern, wich der Fahrer des Lasters nach links aus und rammte dort einen Kleintransporter, der daraufhin in die Mittelleitplanke geschleudert wurde. Wer Angaben zu dem schwarzen Audi machen kann, soll sich bitte bei der Polizei melden. Im Bundestag werden heute mehrere Gesetze der schwarz-roten Koalition abschließend beraten, unter anderem zur geplanten Erhöhung der Tabaksteuer. Der Gesetzentwurf sieht eine regelmäßige Erhöhung der Steuer auf Tabakprodukte über einen Zeitraum von 4 Jahren vor. Stuttgart auf Wolke 7, Dortmund auf dem Boden der Tatsachen. In der Fußball-Champions League hat der VfB einen 3:0-Sieg in Bratislava feiern können. Der BVB hingegen patzte bei Bodø/Glimt mit 0:1. Pia Wegner berichtet.
15: Stuttgart nimmt mit dem 3:0-Erfolg bei Slovan Bratislava schon nach dem zweiten Spieltag Kurs auf die K.O.-Runde. Für Dennis Undav bedeutete sein 1:0-Führungstreffer außerdem das Ende seiner Torflaute in dieser Saison. Dortmund dagegen fand gegen die spielstarken Norweger von Bodø/Glimt kaum offensive Lösungen und verlor gegen den Underdog verdient mit 0:1.
9: Und wie schön wird's denn heute werden?
8: Ja, richtig schön. Die Sonne ist aufgegangen und zum Teil ist es schon fast wolkenlos. Hier und da noch ein bisschen Nebel, aber es wird ein Stück kälter heute früh. Wir haben aktuell so Temperaturen um die 4 Grad in Pirna. 4 sind es derzeit auch in Schildau und 3 Grad, wenn wir Richtung Marienberg gucken. Im Laufe des Tages wird es dann wieder so einen herbstlich-freundlichen Mix aus Sonne und Wolken geben. Die Höchstwerte liegen bei 18 Grad. Morgen wird das Ganze getoppt von bis zu 21, bevor es dann zum Wochenende kühler und wechselhafter wird.
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17: Und einen Stau haben wir zu vermelden auf der Autobahn A4 Richtung Görlitz. Zwischen Ohren und Burkau dauert es ein paar Minuten länger. Geblitzt wird in Ullersdorf Richtung Bühlauer Straße. Auf der A38 Richtung Göttingen am Dreieck Partenaue auf der Brücke. Und in Dresden auf der Hansastraße stadteinwärts.
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17: Jetzt fahren wir hier Culture Beat ab für Sie mit Mr. Fane und Robin Gibb kommt mit Juliet. Und weil wir gerade die Verkehrsmeldung durchgegeben haben, wenn Sie aktuelle Blitzer oder andere Infos haben, auch was Nebel angeht, anrufen, Telefonnummer, gerne mal abspeichern, das ist die 0351 5000 2000. Wir sind Hitradio RTL.
8: Morgen.

0: Lied vom gefrönten Entenarsch. Mr. Fane, Culture Beat auf Radio RTL.
1: Guten Morgen.
0: Hier sind Katja Möckel und Uwe Fischer. Es ist 8.12 Uhr. Und was mache ich denn nun eigentlich mit meinem Herd?
1: Weil der kaputt ist.
0: Soll doch nichts wegschmeißen.
1: Schon mal wieder.
0: Ist doch schade drum. Das sieht doch noch aus wie neu. Er hat schon ein paar Jahre auf dem Buckel.
1: Ja.
0: Aber ich habe auch schon mal oben die Oberhitze einmal gewechselt, unten schon zweimal die Unterhitze. Das kostet immer so 40 Euro. Jetzt ist die Unterhitze schon wieder kaputt.
1: Ja. Und das Geld ist knapp im Hause Fischer?
0: Das Geld ist das eine. Auf der anderen Seite, das ist wirklich, es ist doch schade drum, den ganzen Herd dann wegzuschmeißen, nur weil so ein kleines Teil.
1: Ja, aber wenn das nicht mehr funktioniert, dann musst du abwägen.
0: Was sagen Sie denn?
2: Ja, guten Morgen, Fischer. Also, als erstes würde ich mir mal die Frage stellen, warum gehen andauernd die Ober- und Unterhitze kaputt? Denn normal ist es nicht. Zum Zweiten, ist es ein Markengerät oder eher eins, sagen wir mal, der billigen Baureihe? Und wenn ich ehrlich bin, ich bin auch so einer, der immer wieder repariert, aber auch nur bis zum gewissen Punkt. Und wäre ich an deiner Stelle, ich würde ein neues Gerät kaufen.
0: Kein Markengerät, hat schon ein paar Jahre auf dem Buckel und dann ist auch die Energieeffizienzklasse wahrscheinlich auch nicht mehr die beste. Wahrscheinlich ist wirklich Zeit für einen neuen.
1: Aber vielleicht liegt es ja auch am Bedienumfeld.
0: Das habe ich geflissentlich überhört und frage jetzt,
1: was
0: haben wir denn für Sie jetzt musikalisch auf dem Herd oder besser auf der Pfanne? Musik von Prince auf Hitradio RTL.

0: Habt ihr Kummer oder Sorgen, dann schreibt gleich morgen an Frau Puppendoktor
1: Pille. Das reimt sich aber nicht.
0: Mit der großen, runden Brille.
1: Er schreibt am besten heute und jetzt.
0: Kennst du das noch?
1: Ja, Frau Puppendoktor Pille kenne ich noch.
0: So, bei uns gibt es keine Frau Puppendoktor, aber trotzdem jemanden, an den man sich wenden kann, wenn man was auf dem Herzen hat.
2: Guten Morgen, liebes Hitradio RTL-Team. Hier ist der André aus Eilenburg. Ich hätte eine Frage an unser schlaues Köpfchen Matthias Draheim. Wenn jemand was Besonderes hat oder leistet, sagt man ja schnell mal, mein lieber Scholli. Mich würde mal interessieren, wer ist denn dieser Scholli eigentlich? Vielleicht könnt ihr es herausfinden. Vielen Dank und euch noch einen schönen Tag.
1: Ja, dann geben wir das doch glatt mal weiter.
3: Aha, in 30 Sekunden. Vor rund 200 Jahren, da gab es den Salzburger Studenten Ferdinand Jolli. Er ist von der Schule geflogen, war dann als fahrender Dichter und Bauernsänger und so eine Art Komiker unterwegs. Und er hat ziemlich jung das Zeitliche gesegnet. Auf sein kurzes, aber wildes Leben könnte der Spruch »Mein lieber Scholli« zurückgehen. Andere Quellen sehen aber eher die Franzosen als Urheber. Napoleon, der hat ja mit seinen Truppen auch die Sprache mit zu uns nach Deutschland gebracht. Im Französischen, da gibt es das Wort Joli, was übersetzt hübsch heißt. Und demnach ist mein lieber Scholli die eingedeutschte Form von »Na, mein Hübscher, da hast du dir aber mal was Schönes geleistet, mein lieber Scholli.«
0: Vielen Dank oder merci in diesem Fall an Matthias Draheim. Joli, sag mal Joli.
1: Joli.
0: Ja, und auf einmal sag mal Bonbon, du kannst so schön Bonbon. Sag mal Bonbon. Keiner sagt so schön Bonbon, Bonbon wie die Katja Möcke.
1: Ja, was ist denn mit dir heute los?
0: Bitte einmal.
1: Bonbon. Wegen France Gall, oder?
0: Richtig.
1: Mit Ella, Ella.
0: Wenn schon, denn schon, machen wir auch Französisch hier weiter.

0: große France Gall mit Ella, Ella bei Radio RTL. Von ihr kommen wir jetzt zu einer anderen großen Künstlerin, deren Namen ich bis eben nicht kannte, Milla Pink. Sagt ihr was, Milla Pink?
1: Der
0: größte Hit soll sein auf dem Besen an den Tresen. Großer Mallorca-Star, Ballermann-Star muss das sein. Aktuelle Meldung aus dem Reich der Schönen und Erfolgreichen.
1: Habe ich noch nie gehört.
0: Soll irgendeinen Autounfall gehabt haben, ihren Mercedes geschrottet, niemand verletzt. Große Eilmeldung.
1: Wen du alles kennst.
0: Bei der Bild-Zeitung. Verrückt. 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
13: Mit Conny Hartmann. Guten Morgen. Die Staatsanwaltschaft Görlitz ermittelt in mindestens 58 Fällen gegen Betreiber von Corona-Testzentren. Ein 62-Jähriger und eine 28-jährige Frau sollen für nie erbrachte Tests über 1,3 Millionen Euro abgerechnet haben. Heute wird das neue A72-Teilstück zwischen Rötha und Zwenkau Richtung Leipzig freigegeben. Dort soll der Verkehr dann fast ein Jahr einspurig in jede Richtung rollen. Die Freigabe der komplett fertigen Autobahn ist aktuell für Spätsommer nächsten Jahres geplant. Der Bundestag will heute eine Reform der Notfallversorgung beschließen. Dadurch sollen der Notdienst, die Notaufnahmen der Krankenhäuser und die Rettungsdienste besser aufeinander abgestimmt werden. Chemnitz feiert heute 60 Jahre Städtepartnerschaft mit Ljubljana. Zum Festakt im Garagencampus an der Zwickauer Straße werden am Nachmittag zahlreiche Gäste aus der slowenischen Hauptstadt erwartet. Umweltschützer suchen wieder den Vogel des Jahres, der stärker ins Bewusstsein gerückt und geschützt werden soll. Bis 11 Uhr kann auf der Seite des NABU noch abgestimmt werden. 5 Vögel stehen zur Auswahl.
0: So, jetzt flüstert ein anderes Vögelchen das Wetter.
14: Ja, haben Sie vielleicht einen guten Riecher? Dann gibt es in Finnland aktuell genau den richtigen Job für Sie. Man muss als Geruchstester nichts tun, als an Meeresluft, Kiefern, Saunaaufgüssen und frischem Brot schnuppern. Bekommt bis zu 7 Tage Urlaub und dazu noch 2000 Euro extra. Einziges Problem, in Finnland kann es richtig kalt werden. Bei uns dagegen ist der schöne, milde Herbst zu Hause. Heute bis 18 Grad, viel Sonnenschein. Hier und da ist es noch ein bisschen nebelig und die Temperaturen einstellig, aber das wird im Laufe des Tages. Und morgen übrigens wird es noch schöner bei um und über 20 Grad.
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0: Wir melden Stau auf der A4 Richtung Görlitz. Zwischen Oberhorn und Burkau dauert es 20 Minuten länger. Es stockt auch auf der A4 Richtung Erfurt. Zwischen Hohenstein-Ernsthal und Glaucher West etwa 5 Minuten Zeitverlust. Und es wird geblitzt in Annaberg-Buchholz, B95 am Krankenhaus. Und in Dresden die Superblitzer auf der 170 Hansastraße stadteinwärts, auf der Schützenhofstraße beidseitig und auf der Tögelstraße stadtauswärts.
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0: So, ne, dann machen wir jetzt mal die Bewerbungsunterlagen fertig als Geruchstester Finnland.
1: Du mit deinem Schnuppen, das wird nicht. Du riechst doch gar nicht,
0: da
1: oder?
0: Da gehe ich näher ran ans Brot, das ist kein Problem, ist auch nicht so kalt.
1: Lieber Abstand.
0: Ist das zeitlich begrenzt oder ist das dann ein lebenslanger Job, den ich da habe, pro Monat mit 2000 Euro? Das
1: wird bestimmt, du hast nicht recht zugehört, oder?
0: Na, immer so mit
1: 7 Tage lang. Oh. 7 Tage machst du das und dann kriegst du noch 2000 Euro extra.
0: Trotzdem.
1: Aber du kannst, ja, da mal andere Luft schnuppern, vielleicht hätte dir auch mal gut.
0: Wobei die Katja Möggel hat auch schon ein gutes Eau de Toilette, das ist schon auch schön hier.
1: Ach, das riechst du noch.
0: Ja, auch wenn ich nicht so nah ran darf.
1: Eau de Toilette hat auch schon lange keiner mehr gesagt.
0: Was soll ich denn sagen? Soll ich Parfum sagen?
1: Eau de Toilette.
0: Eau de Toilette aus dem Zerstäuber von Hitradio.
1: Aus der Acht schon.

0: Russell, Sir Elton John. Um 8.40 Uhr. So, hier sind Katja Möckel und Uwe Fischer. Wissen Sie, welchen Satz wir immer wieder von den Leuten gesagt bekommen? Ach, wie blöde war ich, dass ich damals mein Moped weggegeben habe.
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2: Tja, nur täte sich in Popo beißen wollen, wenn man rankäme, ne?
0: Die Vorfreude ist groß auf die nächste Maschine, die wir verschenken dürfen hier im Programm. Und interessant ist auch, wie das damals war. Hat ja jeder so seine Erinnerung. Wir haben heute schon ein paar Mal darüber gesprochen, welches Sonderzubehör so mancher auch an seiner Simme hatte. Zum Teil legal, zum Teil illegal. Und der Uwe aus Radeburg ist dran.
3: Guten Morgen. Es gab damals Sattler und da haben wir uns bei unseren S51 die Sitzbank steppen lassen, so sportlich.
0: Ja.
3: Vorne etwas niedriger und nach hinten so wie so eine Höcker-Sitzbank.
0: Was war das Vorbild? Habt ihr Westzeitungen, Motorzeitschriften? Oder?
3: Ja klar, wir haben uns damals, ich sag jetzt mal, die Bravo, so ein Zeugs, ja, und da war nur manchmal so von sportlichen Sachen, da gab es damals Rennfahrer Tony Mang, hat man sich das natürlich abgeguckt und sind dann zum Sattler gefahren und haben gesagt, ja, wir würden das, so geht das, ja, irgendwie haben die das dann hingekriegt. Musste man seine alte Sitzbank abgeben, eine Weile warten, 14 Tage und dann konntest du wiederkommen und da war das so eine schöne gesteppte Sitzbank.
0: Und wie ist es dann gelaufen mit der abgesteppten Sitzbank? Hast du dann mehr, sagen wir mal, Anwärterinnen auf den Sozius dadurch anlocken können?
3: Natürlich, schaut doch viel sportlicher aus.
0: Tolle Story. Ja. Du, danke dir für den Anruf.
3: Geht los, ciao.
0: Geht los, genau, geht los. Wenn Sie angemeldet sind, geht's auch los mit der nächsten Maschine, die wir Ihnen vielleicht schenken dürfen. 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

Es ist 8.51 Uhr, das ist Hitradio RTL und die Sandra Hünschmann schreibt gerade, guten Morgen, wollte einen Blitzer melden in Merseburg auf der B91 Richtung Halle hinter Kaufland. So wunderbar. Firma dankt und spielt jetzt

0: jetzt schauen wir mal. Color Me Bad, Ace of Base, Adamski.
1: Du musst das nicht so übertrieben sprechen.
0: Doch, ich will Disc-Jockey sein. Das soll cool klingen, wenn man schon eine verrotzte Stimme hat. Das klingt nach 90ern um 9 bei Hitradio RT. Geht gleich los.
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18: Ich bin Fabian Schaffer. Guten Morgen. Ab heute gilt es bundesweit auf allen Bahnhöfen das neue Alkoholverbot. Kontrolliert wird es von Streifen der DB Regio, dem Sicherheitsdienst der Deutschen Bahn. An Bahnsteigen, Wartehallen und teils auch auf Vorplätzen dürfen keine offenen alkoholischen Getränke mehr mitgeführt oder konsumiert werden. Zudem kann es zusätzliche Regelungen geben. In Leipzig zum Beispiel gilt das Verbot auch in den Promenaden, die einer privaten Eigentümergruppe gehören. Christian Schulz vom Management der Deutschen Bahn hat uns dazu erklärt:
19: Wir haben eine gemeinsame Hausordnung hier im Bereich des Leipziger Hauptbahnhofs, das ist schon immer so. Und wir haben uns auch im Vorfeld natürlich dieses Alkoholverbots mit den Promenaden abgestimmt. Und es ist so, dass also im gesamten Bahnhof das Alkoholverbot gilt.
18: Der Konsum in den Restaurants der Bahnhöfe bleibt erlaubt. Eine bezahlbare Wohnung hierzulande zu finden, bleibt weiter Glückssache. Im dritten Quartal stiegen die Mieten von angebotenen Wohnungen um 1,2% im Vergleich zum Vorquartal, teilt das Kiel-Institut für Weltwirtschaft mit. Vor allem in Großstädten hat sich der Mietenanstieg erneut beschleunigt. Diana Kramer berichtet.
1: Am stärksten gestiegen sind die Mieten im dritten Quartal in Berlin und Düsseldorf. Im Jahresvergleich liegt Hamburg an der Spitze mit einem Plus von fast 7%. Aber auch jenseits der Metropolen wird es immer teurer. In Bochum, Augsburg und Mannheim waren Mietwohnungen zwischen 5 und mehr als 6% teurer als noch vor einem Jahr.
18: Im Bundestag werden heute mehrere Gesetze der schwarz-roten Koalition abschließend beraten, unter anderem zur geplanten Erhöhung der Tabaksteuer. Der Gesetzentwurf sieht eine regelmäßige Erhöhung der Steuer auf Tabakprodukte über einen Zeitraum von 4 Jahren vor. Die Polizei sucht einen rabiaten Audi-Fahrer, der auf der A4 bei Frankenberg mutwillig einen Unfall verursacht hat und danach geflüchtet ist. Er hatte am Dienstagnachmittag einen Sattelzug überholt, sich dann vor ihn gesetzt und eine Vollbremsung gemacht. Um einen Zusammenstoß zu verhindern, wich der Fahrer des Lasters nach links aus und rammte dort einen Kleintransporter, der daraufhin in die Mittelleitplanke geschleudert wurde. Wer Angaben zu dem schwarzen Audi machen kann, soll sich bitte bei der Polizei melden. Der Vogel des Jahres 2027 wird heute bekannt gegeben. Der Naturschutzbund Deutschland und der Landesbund für Vogel- und Naturschutz in Bayern verkünden am Vormittag gemeinsam den Sieger. Noch bis 11 Uhr kann abgestimmt werden. Zur Wahl stehen Kolkrabe, Kranich, Mehlschwalbe, Trauer, Schnepper und Wasseramsel. Vogel des Jahres 2026 ist das Rebhuhn.
0: Meine Stimme für die Wasseramsel und damit zum Katja Möckel Wetter.
13: Ja, das wird heute ein wilder Mix aus Sonne und Wolken, aber es bleibt definitiv trocken und wir schrauben nochmal an den Temperaturen. Geht rauf bis auf 18 Grad heute. Hier und da ist es noch ein bisschen hochnebelig, aber soll sich lösen im Laufe des Tages. Morgen ähnlich, dann sogar bis 21, 22 Grad. Danach wird es aber wieder deutlich kühler und unbeständiger.
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0: Es gibt einen kleinen Stau auf der A14 Richtung Dresden zwischen Leisnig und Döbeln-Nord, 1 Kilometer. Und einen großen Stau auf der A4 Richtung Görlitz, da brauchen Sie zwischen Ohorn und Burkau 20 Minuten länger. Geblitzt wird in Nauenhof Richtung Großpösner, in Chemnitz auf der Leipziger Straße stadtauswärts und in Leipzig auf der Richard-Lehmann-Straße Richtung Völki.
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0: Ja, Katja Möckel hier und Uwe Fischer, wir freuen uns wieder auf eine feine Zeit in den 90ern. Und der erste Song ist nicht ganz jugendfrei, aber es war ja vieles in den 90ern nicht jugendfrei. Das ist I Wanna
13: Sing. Aber dafür interessant, ja.
0: Color Me Bad.

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0: Celine Dion auf Hitradio RTL. In den 90ern um 9. Die Grand Prix-Siegerin. Das war aber in den 80ern, späten 80ern, als sie den Grand Prix Eurovision de la Chanson damals für die Schweiz noch gewonnen hatte.
1: Ja, aber das spielt jetzt keine
0: Rolle. So klang sie also in den 90er Jahren. Jetzt hast du die Wahl. Hier sind Katja Möckel und Uwe Fischer. Wollen wir zuerst Ace of Base spielen, zuerst R.E.M. oder zuerst Adansky mit Killer?
1: Ich lege nicht die Hand ins Feuer.
0: Also wir machen Killer.
1: Ich mach's eh immer falsch.

0: Hier laufen die 90er um 9 auf Hitradio RTL und wir machen gerade das Magazin voll für die nächste Packung. Andrew Donald kommt und Aggregate Joe. Und dann horchte mal. Der Donnerstag ist gerettet, dank Mr. President, gleich hier auf Hitradio RTL.
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0: Und was macht denn unser Katja Möckel Wetter?
12: Ja, während das Wetterchen in den Urlaubsregionen am Mittelmeer zum Teil verrückt spielt, läuft's bei uns entspannt herbstlich. Hab gerade ein Video aus Griechenland bekommen, genau gesagt von Rhodos, da ist völlig Land unter und auch in der Türkei sieht's aktuell nicht gut aus. Hier bei uns dagegen schöne Herbstsonne und knapp 20 Grad heute. Morgen wird's ähnlich und vielleicht sogar noch ein Ticken wärmer.
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0: Auf der Autobahn A4 Richtung Görlitz zwischen Ohorn und Burkau plus 16 Minuten. Die A14 Richtung Dresden zwischen Leisnig und Döbeln-Nord plus 10 Minuten. Und auf der A4 Richtung Erfurt auch stockender Verkehr zwischen Hohenstein-Ernsthal und Glaucher West plus 8 Minuten. Es wird geblitzt in Merane auf der Hohen Straße am Kreisverkehr. Auf der A14 Richtung A38 im Dreieck Partenaue und in Merseburg B91 Richtung Halle hinterm Kaufland.
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0: Ja, Katja Möckel hier und Uwe Fischer und wir melden uns heute für Sie aus dem Wumuland. Wie ich immer gesagt habe, das Wumuland mit
12: Wumuland. Diesem
0: kultigen Song von KLF. Mhm. Die singen aber nicht Wumuland, wie ich immer sondern? Mich verhört habe, sondern das ist das Mumuland.
12: Das Mumuland.
0: Kennen Sie das Mumuland? muss ein, bevor Sie in die falsche Richtung denken. Das Mumuland ist also, geht auf ein Buch zurück, eine Sage, angeblich eine versunkene Welt. Und daran angelehnt war dieser Song und vor allem auch der ehemalige Name von KLF, die hießen mal so mit diesem Mumu. Legen wir los. Mhm. Der Song, um den es geht, heißt Justified and Ancient und bitte nicht Wumu mitsingen, sondern Mumu.

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1: Die Grit Buschmann aus Belgershain gibt sich die Ehre. Fetzt.
2: Genau, so ist es.
3: Heute machen wir was mit Geografie für Groß und Klein. Guten Morgen.
2: Guten Morgen.
3: Schätzt mal bitte, wie lang ist die Außengrenze Deutschlands insgesamt in Kilometern?
1: Wenn man es abwandern tut.
3: Du kannst auch abfahren.
1: Also ohne Nordsee und Ostsee.
3: Genau.
1: Macht es uns das leichter, Grit? Nein, oder?
2: Nicht wirklich.
3: Willst du, dass der Fischi mal anfängt?
2: Ja.
1: Na, ziehen wir mal runter. Also oben Oderhaft, da geht's los, die Grenze. Das sind 200, 300, 400. Das geht ja auch nicht gerade. 500, 600, 700, 800, 900, 1000.
3: Vielleicht kann man auch mal überlegen, wie viele Bundesländer es überhaupt gibt, die eine Außengrenze haben.
1: 2000. Ich komme auf 2800.
3: 2800, ja. Grit, du?
2: Sag mal 2500.
3: Okay, pass auf. Von den insgesamt 16 deutschen Bundesländern haben genau 10 mindestens eine Außengrenze zu einem anderen Staat.
1: Mhm.
3: 9 Nachbarstaaten gibt es insgesamt. Dabei hat Bayern mit rund 1390 Kilometer Außengrenze die mit Abstand längste aller deutschen Bundesländer. Und die gesamte Landesgrenze Deutschlands beträgt laut Statistischem Bundesamt rund 3876 Kilometer.
1: Doch ein bisschen mehr, als wir dachten, ne?
2: Ja.
3: Da kriegt der Uwe den Punkt. Grit, du gehst aber nicht leer aus, kriegst unser schönes als Dankeschön Hitradio RTL rund um Glücklich-Paket.
2: Da freue ich mich ja auch. Danke.
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0: Manchmal muss es schrammeln, manchmal muss es auch ein echtes Musikinstrument sein, wie in diesem Falle.
1: Ja, und manchmal muss es auch mit Gefühl weitergehen.
0: Oh, bin ich raus. Das macht
2: ihr mal. Manchmal muss man auch einfach mal was Gutes tun, ne?
1: Genau.
2: Anderen gönnen können.
1: Ja, und das macht Ariane Fiedler.
2: Genau.
1: Ab 10 mit dem nächsten Familienkuddi.
2: Genau, es geht zu Wurzelrudi nach Eibenstock.
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24: Ich bin Fabian Schaffer. Kita-Träger machen aus Sicht der Leitungen zu oft Kompromisse, wenn es bei der Einstellung von Personal um die Qualifikation geht. Das zeigt eine Umfrage für die Bertelsmann Stiftung. Von fast 4.800 Kita-Leitungskräften gab fast ein Viertel an, dass ausgeschriebene Stellen nicht dem Qualifikationsniveau entsprachen, das die Kita eigentlich brauche. Ein Grund sei, dass das vorhandene Personal entlastet werden müsse. Mutmaßlicher Millionenbetrug mit gefälschten Corona-Tests in der Oberlausitz. Die Staatsanwaltschaft Görlitz ermittelt in mindestens 58 Fällen gegen Betreiber von Testzentren in Görlitz und Zittau. Unter den Hauptverdächtigen sind ein 62-Jähriger und eine 28-Jährige, die zwischen 2021 und 2023 nie erbrachte Bürgertests für über 1,3 Millionen Euro abgerechnet haben sollen. Der Mann befindet sich inzwischen in Untersuchungshaft. Wer raucht, muss voraussichtlich ab dem kommenden Jahr mehr Geld dafür ausgeben. Der Bundestag befasst sich heute mit einem Gesetzentwurf, wonach die Steuer auf Tabakprodukte angehoben werden soll. Diana Kramer berichtet.
0: Die Steuer auf Tabakprodukte soll nicht ad hoc, sondern über einen Zeitraum von 4 Jahren regelmäßig erhöht werden. Konkret heißt das, dass eine Schachtel Zigaretten ab dem kommenden Jahr etwa 8,80 Euro kosten wird und dann jedes Jahr teurer wird, bis 2030 dann auf knapp 12 Euro. Auch Tabak für Selbstdrehen, Wasserpfeifentabak und Liquids für E-Zigaretten sollen höher besteuert werden.
24: In Istanbul dauern nach den schweren Überschwemmungen die Rettungsmaßnahmen an. 2 Menschen sind gestorben, eine 34-Jährige beim Versuch, eine überflutete Straße zu überqueren und ein 14-Jähriger durch einen Stromschlag in einer Pfütze. Für heute sind weiter Regen und Gewitter vorausgesagt, Schulen bleiben geschlossen. 1000 Gläser Gratissekt für Schaulustige beim Leipziger Opernball. Mit dieser Aktion wollen die Veranstalter in 1,5 Wochen Fans und Autogrammjäger auf dem Augustusplatz verwöhnen, damit sie ein bisschen mitfeiern können, wenn die Promis über den roten Teppich schreiten. Dazu sorgt ein DJ für passende Stimmung. Drin werden dann rund 2000 Gäste feiern. Die Sitzplätze sind ausverkauft, es gibt aber noch einige Flaniertickets.
1: Das ist Radio RTL Sachsenwetter und da flanieren wir heute durch den Donnerstag mit Sonne und Wolken im Wechsel wieder. Wir haben es aktuell überall trocken, zwischen 8 und 10 Grad landen wir im Moment von den Temperaturen her bis auf 18 Grad, geht's aber heute noch rauf. Und auch morgen scheint nach etwas Nebel die Sonne, die Höchstwerte bis zu 21 Grad. Das wird der wärmste Tag der Woche, morgen der Freitag, Wochenende dann leider deutlich kühler mit Höchstwerten bis zu 14 Grad am Samstag. Und dann wird's auch wechselhafter, da kommen ein paar Regenwolken mit dazu.
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1: A4, Dresden Richtung Görlitz, 4 Kilometer Stau zwischen Ohorn und Burkau, 12 Minuten Zeitverlust. A9, Nürnberg Richtung Leipzig, hier eine Autopanne zwischen Eisenberg und Reußig, rechte Spur und Standspur sind blockiert. Auf der A14 Leipzig Richtung Dresden, da wird heute gebaut zwischen Leisnig und Döbel Nord, deswegen aktuell 4 Kilometer Stau, etwa eine Viertelstunde mehr einplanen. B101, zwischen Langennaundorf und dem Abzweig nach Beutersitz, eine ungesicherte Unfallstelle. Und in Dittersbach auf der Dorfstraße ist voll gesperrt, zwischen zur Rußbutte und Ortsausgang. Es blitzt A14 am Dreieck Partenaue Richtung A38, das Tempo 80. Dann B91 Merseburg Richtung Halle nach der Kauflandkreuzung. Pirna, Alt-Rottwandorfer Straße stadteinwärts am Schotterplatz. Außerdem Merane Hohe Straße Richtung Kreisverkehr. Von Vogelgesang nach Torgau aufpassen, 70er-Zone dort am Abzweig Elsnig. Danke an Ines. In Chemnitz blitzt es auf der Leipziger Straße stadtauswärts, kurz nach dem Röhrsdorf-Center. Und in Leipzig, Richard-Lehmann-Straße Richtung Völkerschlachtdenkmal. Und der Abstand wird gemessen, A72, Zwickau Richtung Chemnitz, zwischen Zwickau Ost und Hartenstein.
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1: So, kommen Sie hinein in den Donnerstagvormittag. Hier gibt's nur Schönes. Hier gibt's 5 Hits am Stück. 80er, 90er, 100% Sachsen-Sound. Da starten wir gleich mit den Eurythmics. Und wir haben in dieser Stunde auch unser Hitradio RTL Familien-Goodie für Sie. Heißt Familientickets und zwar diesmal für Wurzelrudis Erlebniswelt. Bleiben Sie einfach dran und schnappen Sie sich Ihren Ferienspaß.
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1: Auf meinem Kalender steht heute Tag der Schürze.
2: Ich habe jetzt zwei Bilder im Kopf. Das eine wunderschöne.
1: Ich in Kittelschürze oder was?
2: Du in Kittelschürze und auch meine Oma natürlich. Jeder hat ja eine Oma gehabt, auch die ganz viel in den Kittelschürzen.
1: Und nicht nur die Oma, meine Nachbarin, die hat auch noch eine Kittelschürze. Ich weiß gar nicht, ist die noch Altbestand oder kann man die heutzutage noch kaufen? Ich weiß es nicht.
2: Praktisch ist es allemal.
1: Mit nichts drunter oder was?

0: Glockenbach auf Hitradio RTL. Wir haben es gleich 10:30. Vorsicht bitte auf der A4 Erfurt Richtung Chemnitz. Zwischen Hermsdorf Ost und Rüdersdorf. Hier liegt eine Plane auf der linken Spur. So, und jetzt was Schönes.
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8: Das Hitradio RTL Sachsenwetter. Wir haben 9 Grad im Moment in Bad Elster, wir haben 12 Grad in Rochlitz und 9 Grad in Bad Schandau. Diese 9 Grad, die können wir fast noch verdoppeln. 18 Grad hier heute der Spitzenwert, dazu Sonne und Wolken im fröhlichen Mix. Es ist trocken und es bleibt's auch. Sieht morgen ähnlich schön aus zum Start ins Wochenende. Anfangs wieder etwas Nebel oder Hochnebel und dann macht sich die Sonne Platz. Es geht bis auf 21 Grad nochmal rauf. Genießen unbedingt, denn Wochenende wird deutlich kühler und unbeständiger. Da sind einige Schauer dabei. Samstag höchstens 14 Grad.
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8: A4 Erfurt Richtung Chemnitz. Achtung, zwischen Hermsdorf Ost und Rüdersdorf. Hier liegt eine Plane auf der linken Spur. A9 Nürnberg Richtung Leipzig. Ein defektes Fahrzeug zwischen Eisenberg und Reußig. Dann wird gebaut auf der A13 Dresden Richtung Berlin. Zwischen Lübbenau und Duben ist die rechte Spur gesperrt. Das gibt aktuell 2 Kilometer Stau, 10 Minuten Zeitverlust. Bauarbeiten auch auf der A14 Leipzig Richtung Dresden zwischen Leisnig und Döbel Nord. Deswegen 4 Kilometer Stau, 20 Minuten plus. Und Unfallsperrung in Dittersbach auf der Dorfstraße zwischen zur Rußbutte und Ortsausgang. Es blitzt auf der A14 am Dreieck Partenauer Richtung A38 in der 80er-Zone. Dann B176 am Ortsausgang Lausig Richtung Kolditz. Der Uwe hat einen Blitz entdeckt.
10: Ja, hallo. Fieser Blitzer von Merseburg B91 Richtung Halle in Höhe von Frei im Felde. Schön gut getarnt, also passt schön auf. Tschö mit euch.
8: Ja, sagen wir danke. Pirna, Alt-Rottwerndorfer Straße, stadteinwärts am Schotterplatz, kurz vor den Sandsteinwerken stehen sie. Danke an Sebastian. Merane, Hohe Straße Richtung Kreisverkehr. Außerdem von Vogelgesang nach Torgau in der 70er-Zone am Abzweig Elsnig. Chemnitz, Leipziger Straße, stadtauswärts, kurz nach dem Röhrsdorf-Center und in Leipzig. Richard-Lehmann-Straße in Richtung Völki.
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0: 80er, 90er, 100% Sachsen-Sound hier bei Hitradio RTL und 100% Ferienspaß.
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0: Wir schenken Ihnen Tickets für die Familie, für coole Herbstferienerlebnisse, zum Beispiel in Oskarshausen, im Freizeitpark Plon oder Wurzelrudis Erlebniswelt in Eibenstock. Auch da wartet der perfekte Familienausflug mit Allwetterbobbahn, Reifenrutsche und Co. Wen habe ich denn dran am Telefon? Jari hier, hi.
2: Hallo, André.
0: Von wo aus rufst du an? Wo bist du zu Hause?
2: Ich bin aus Bad Erbesdorf, zurzeit in Italien.
0: Zurzeit in Italien?
2: Ja.
0: In den Herbstferien sozusagen mit der Family?
2: Ja,
0: oh, oh
2: ja.
0: Ist ja herrlich. Wo denn da genau?
2: Am Gardasee.
0: Schön. Und das Wetter, spielt das ein bisschen mit?
2: Ja,
0: aha.
2: Deswegen rufe ich an.
0: Aha, na guck mal an. Also das trifft sich ja gut. Also ich hätte hier einmal Familientickets für Wurzelrudis Erlebniswelt in Eibenstock. Wenn du jetzt laut hier schreist, sind sie deine.
2: Dann rufe ich laut hier.
0: Na dann, bitteschön, André, Glückwunsch.
2: Wunderbar.
0: Da laden wir euch ein auf einen Tag voller Abenteuer. Seid ihr denn schon mal dort gewesen?
2: Wir waren schon einmal da, ja.
0: Was ist denn das? Was ist denn das Coolste? Was sagen denn die Kids?
2: Eigentlich alles. Also die haben ja alles Mögliche dort. Die Murmelbahn, Sachen, die Kinder.
0: Ja, schön. Wie alt sind denn eure Kinder?
2: 12 und 8. Das Große ist ein Mädchen, das Kleine ist der Junge.
0: Alles klar, na schön. Also ihr seid zu viert und so passt das wunderbar. Wir haben 2 Tickets für Erwachsene, 2 Tickets für Kinder. Das Ganze geht einmal als Gutschein per Post raus. Das heißt, bevor ihr wieder zu Hause seid, ist auch der Familiengutschein bei euch im Briefkasten. Ja?
2: Na, das ist wunderschön.
0: Ja, herrlich. Macht euch eine super schöne Zeit und bis bald, ja?
2: Machen wir, Dankeschön.
0: Alles Gute, tschüss. So, und wir versorgen auch Sie weiterhin mit unserem Hitradio RTL Familiengoodie. Familientickets für die schönsten Action-Erlebnisse in unseren schönen Freizeitparks in Sachsen. Und Sie gucken gerne auch mal bei uns auf die Homepage hitradio-rtl.de. 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
13: Ich bin Fabian Schaffer. Eine bezahlbare Wohnung hierzulande zu finden, bleibt weiter Glückssache. Im dritten Quartal stiegen die Mieten von angebotenen Wohnungen um 1,2% im Vergleich zum Vorquartal, teilt das Kiel-Institut für Weltwirtschaft mit. Vor allem in Großstädten hat sich der Mietenanstieg erneut beschleunigt. Diana Kramer berichtet.
14: Am stärksten gestiegen sind die Mieten im dritten Quartal in Berlin und Düsseldorf. Im Jahresvergleich liegt Hamburg an der Spitze mit einem Plus von fast 7%. Aber auch jenseits der Metropolen wird es immer teurer. In Bochum, Augsburg und Mannheim waren Mietwohnungen zwischen 5 und mehr als 6% teurer als noch vor einem Jahr.
13: Kita-Träger machen beim Einstellen von Personal oft Kompromisse bei der Qualifikation. Das zeigt eine Umfrage der Bertelsmann Stiftung. Knapp 23% der fast 4.800 befragten Kita-Leitungen berichten, ausgeschriebene Stellen seien nicht mit dem nötigen Qualifikationsniveau besetzt worden. Grund sei oft die Entlastung des bestehenden Personals. Weiterbildung findet zudem zu selten statt, kritisiert die Stiftung. Bahnreisende zwischen Görlitz und Dresden sind nicht zu beneiden. Sie müssen sich auch in den nächsten Tagen auf Verspätungen, längere Fahrzeiten und Zugausfälle einstellen. Auf der Strecke wird weiter gebaut. Knut Michael Kunert.
15: Zwischen Görlitz und Löbau werden Schwellen ausgetauscht. Die Signale stehen deshalb bis kommenden Donnerstag auf Rot. Schienenersatzverkehr ist angesagt. Gebaut wird auch zwischen Löbau und Bautzen. Nur eines der beiden Gleise ist frei. Einen abgestimmten Baustellenfahrplan gibt es für diesen Abschnitt bislang nicht. Trost für den genervten Reisenden. Es fährt doch noch was. Auch wenn die Fahrt von Görlitz nach Bautzen schon mal 1,5 Stunden dauern kann.
13: Im Bundestag werden heute mehrere Gesetze der schwarz-roten Koalition abschließend beraten, unter anderem zur geplanten Erhöhung der Tabaksteuer. Der Gesetzentwurf sieht eine regelmäßige Erhöhung der Steuer auf Tabakprodukte über einen Zeitraum von 4 Jahren vor. Auf der Tagesordnung steht auch die abschließende Beratung eines Gesetzes zur sogenannten digitalen Identität. Bürgerinnen und Bürger sollen ihre Identität damit künftig per Smartphone digital nachweisen können. In Oberwiesenthal wird eine wichtige Verbindung zwischen dem Ortskern und dem Bahnhof neu gestaltet. Dort ist eine alte Natursteintreppe so marode, dass sie dringend erneuert werden muss. Dafür hat der Erzgebirgskreis jetzt Fördermittel in Höhe von rund 101.000 Euro bewilligt. Geplant ist unter anderem auch eine Blühwiese anzulegen. Die Neugestaltung wird noch in diesem Monat in Angriff genommen und dauert voraussichtlich ein Jahr.
4: Radio RTL Sachsenwetter. Temperaturen im Moment zwischen 11 und 13 Grad. Viel Sonne, einige Wolken, aber ganz harmlos, also nicht mit Regen. Wir kommen auch heute wieder trocken durch und das bei bis zu 18 Grad. Morgen ähnlich schönes Bild. Wir starten mit etwas Nebel rein. Danach, wenn der sich aufgelöst hat, dann gibt's wieder Platz für Sonnenschein bis zum Abend und das bei 16 bis 21 Grad.
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4: A9, Nürnberg Richtung Leipzig. Achtung, zwischen Eisenberg und Reußig steht ein defekter LKW. A14, Leipzig Richtung Dresden. Eine Tagesbaustelle haben wir heute hier zwischen Leisnig und Döbel Nord. Da wird der Verkehr über die Standspur geleitet. Wir haben im Moment aber 5 Kilometer Stau, heißt 17 Minuten plus. 10 Minuten länger brauchen Sie in Görlitz auf der B99, Brautwiesenplatz. Zwischen Bahnhofstraße und Hagenwerder, da ist zu viel los. Und Unfallsperrung in Dittersbach, das betrifft die Dorfstraße zwischen zur Rußbutte und Ortsausgang. Die neuesten Blitzer B91 Merseburg Richtung Halle in Höhe frei im Felde. Dann Lausig Ortsausgang B176 Richtung Kolditz. Es blitzt in Pirna auf der Alt-Rottwerndorfer Straße stadteinwärts am Schotterplatz. Außerdem zwischen Hohenstein und Wüstenbrand und zwar genau an der Bushaltestelle Heroldteiche. Hat uns Marcel gemeldet, lieben Dank. In Dresden aufgepasst, Korener Straße stadteinwärts und in Leipzig Nikolai von Jansack Straße der Superblitzer stadteinwärts.
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4: So, willkommen im kleinen Freitag. Wunderschön. So wie das Wetter. Und wunderschön geht's musikalisch gleich auch hier weiter mit Unheilig. Und vorher drehen wir nochmal so richtig auf und holen uns hier den nächsten Motivationsschub bis zum Mittag mit Alice Cooper jetzt und Poison.
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0: Das war Adele, ganz soft und gleich wird's fancy. Bolero. Spielen wir nach dem Blick aufs Wetter und die Straßen in Sachsen hier bei Hitradio RTL 80er, 90er, 100% Sachsen-Sound. Und damit einen schönen Vize-Freitag.
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9: Halb zwölf durch, hier Radio RTL mit dem Blick auf Sachsenwetter und das ist wieder richtig schönes Herbstferienwetter heute. Wir haben es überall trocken, Sonne und Wolken, die wechseln sich ab und 14 bis 18 Grad werden es dazu noch. Auch morgen scheint nach etwas Nebel anfänglich die Sonne und das bei bis zu 21 Grad. Nehmen Sie es auf jeden Fall mit, denn Wochenende wird kühler und wechselhafter mit den nächsten Regenwolken dann auch.
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9: Schauen wir auf die Straßen. A4 Dresden Richtung Görlitz. Achtung bitte zwischen Bautzen Ost und Weißenberg. Hier steht ein defekter Wohnwagen auf der Standspur. Eine LKW-Panne auf der A9 Nürnberg Richtung Leipzig zwischen Eisenberg und Dreußig. Dann 2 Kilometer Stau und 10 Minuten plus auf der A13 Dresden Richtung Berlin zwischen Lübbenau und Duben. Und es wird geblitzt auf der B176 am Ortsausgang Lausig Richtung Kolditz. Dann S282 Ortsumfahrung Kirchberg am Abzweig nach Lauterhofen. Außerdem stehen sie zwischen Hohenstein und Wüstenbrand, genau an der Bushaltestelle Herold-Teiche. Wo noch, Ingo?
11: Superblitzer am Festungsberg in Richtung Königstein.
9: Dankeschön dafür. In Dresden, Korener Straße stadteinwärts, Leipzig, Nikolai-von-Jansag-Straße, der Superblitzer stadteinwärts. Und noch jemand was entdeckt?
12: Hallo, Isabel hier. Ich möchte einen Blitzer melden von der Schnellstraße in Riesa Richtung Mauditz unter der Brücke rechts Richtung Seerhausen.
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1: In Saftgrün, in Saharabraun, in Billardgrün, in Atlasweiß. Also eine schöner als die andere und eine nach der anderen. Die geht hier raus, findet ein schönes neues Zuhause bei Ihnen.
2: Vielen herzlichen Dank.
1: Aber natürlich gerne. Freude verbreiten, das fetzt uns wirklich sehr. Und niegelnagelneue Simson S51 gewinnt sie tatsächlich auch nur bei uns, nur bei Hitradio RTL. Und darauf ist auch Lara scharf.
2: Hi, ich bin Lara Mesto. Ich komme aus Leipzig. Und ich möchte die Simson tatsächlich für meine kleine Schwester, die wird bald 16. Und ich möchte, dass sie endlich auch mit mir mitfährt, dadurch, dass ich Motorrad fahre, da können wir zusammenfahren.
1: Oh, toller Plan. Lara, drücken euch die Daumen. Lara, du bist angemeldet schon über unsere kostenlose Hitradio RTL App, also schon mal alles richtig gemacht. Wie geht's denn jetzt aber weiter? Also du weißt, worauf es ankommt, ne?
2: Ich muss einfach, oder ich darf Hitradio RTL zuhören und auf meinen Namen warten.
1: Richtig. Und wenn der genannt wird, wenn du gezogen wirst, dann innerhalb eines Titels schnell zurückrufen und das Ding ist deine. Beziehungsweise für deine kleine Schwester in dem Fall. Oder sie gehört Ihnen. Machen Sie unbedingt mit und melden Sie sich an.

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0: Goldenes Herbstwetter, Herbstferien und noch mehr Glücksgefühle mit Dopamin von Purple Disco Machine hier bei Hitradio RTL. Und die reisen gar nicht erst ab, ich nehme sie mit nach Bella Italia nächste Stunde. Mit Eros, Ramazzotti und Più Bella Cosa, 80er, 90er, 100% Sachsen-Sound. So klingt Hitradio RTL.
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19: Ich bin Fabian Schaffer. Hat Sachsens Staatsregierung die Öffentlichkeit im Zusammenhang mit der Waffenfabrik in Leipzig bewusst getäuscht? Diese Frage stellt das Newsportal Tag24 heute. Nach dessen Darstellung seien die Pläne bereits im November vergangenen Jahres bekannt gewesen. Dennoch habe das Wirtschaftsministerium von Dirk Panther eine Anfrage des BSW noch im Sommer als Spekulation bezeichnet. Kurze Zeit später habe das Ministerium diese Darstellung jedoch korrigiert und eingeräumt, dass es Gespräche zwischen dem US-Waffenhersteller und dem Wirtschaftsminister gegeben habe. Der Bundestag hat eine Reform der Notfallversorgung beschlossen. Künftig soll eine Ersteinschätzung per Telefon oder vor Ort klären, ob Patienten in eine Arztpraxis, Notdienstpraxis oder Notaufnahme gehören. Dafür werden die Nummern 112 und 116117 verzahnt. Der Bundesrat muss noch zustimmen. Die Entscheidung wird für den 20. November erwartet. Die Staats- und Regierungschefs der 27 EU-Länder sind zu ihrem Herbstgipfel in Brüssel zusammengekommen. Bei dem zweitägigen Treffen soll es um die weitere Unterstützung der Ukraine und die Handelsbeziehungen zu China gehen. Im Mittelpunkt steht der Haushaltsstreit um die EU-Finanzen. Dieter Ebeling berichtet aus Brüssel.
20: Zentraler Streitpunkt ist die EU-Haushaltsplanung für die Jahre 2028 bis 2034. Die Kommission hat 2 Billionen Euro vorgeschlagen, rund 800 Milliarden mehr als bisher. Jene Länder, die vor allem Geld bekommen, finden das gut. Die Staaten, die vor allem zahlen müssen, weniger. Deutschland und andere, sogenannte Nettozahler, lehnen die massive Steigerung auch massiv ab.
19: Banken müssen Opfern von Kontobetrug das verlorene Geld zunächst sofort erstatten. Das hat der Europäische Gerichtshof entschieden. Das gilt auch dann, wenn die Bank den Kunden grobe Fahrlässigkeit vorwirft, etwa nach einem Phishing-Betrug. Voraussetzung ist, dass Betroffene den Vorgang rechtzeitig melden. Stellt sich später tatsächlich grobe Fahrlässigkeit heraus, kann die Bank das Geld zurückfordern. Seit über einer Woche hält ein Ölfilm auf der Zwickauer Mulde die Feuerwehr auf Trab. Frederik Seifert berichtet.
12: Ja, in Krossen und Keinsdorf wurden Ölsperren errichtet, um die Substanz mit Bindemitteln aufzunehmen. Nach wie vor ist unklar, um welche Flüssigkeit es sich handelt und wo sie herkommt. Das Umweltamt hat entsprechende Laborproben veranlasst. Mit Ergebnissen wird jedoch erst in den kommenden Tagen gerechnet. Eine akute Gefahr für die Bevölkerung bestand laut Behördenangaben zu keiner Zeit. Die Feuerwehr ist vor Ort, um die Sperren zu sichern und Treibgut zu entfernen.
16: Das ist Radio RTL Sachsenwetter. Ein paar Wolken sind unterwegs, die bleiben aber völlig harmlos. Dazwischen macht sich immer wieder auch die Sonne Platz. 14 bis 18 Grad sind heute angepeilt und auch morgen geht's so schön entspannt herbstlich golden weiter. Anfangs ein bisschen Nebel, aber dann wird's wieder sonnig und trocken sein und das bei 16 bis 21 Grad. Wochenende dreht sich's dann so ein bisschen, da sind Regenwolken wieder mit dabei und die Temperaturen gehen deutlich ein Stück runter auf maximal 14 Grad am Samstag.
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16: A4, Dresden Richtung Görlitz, zwischen Bautzen, Ost und Weißenberg, da steht ein defekter Wohnwagen auf der Standspur. Vorsicht! Ein defekter LKW auf der A9, Nürnberg Richtung Leipzig, zwischen Eisenberg und Dreußig. 7 Kilometer Stau auf der A9, Leipzig Richtung Berlin, zwischen Köselitz und Niemeck, heißt leider 53 Minuten anstehen im Moment. 10 Minuten länger dauert's auf der A13, Dresden Richtung Berlin, da haben wir Stau zwischen Lübbenau und Duben. A17, Prag Richtung Dresden, 2 Kilometer Stau zwischen dem Grenzübergang Breitenau-Schönwald und Bad Gottleuba. Und die neuesten Blitzer auf der Schnellstraße von Riesa Richtung Mautitz, an der Brücke rechts Richtung Seerhausen, dann Ortsumfahrung Kirchberg, S282 am Abzweig nach Lauterhofen. Der Superblitzer steht am Festungsberg Königstein in Richtung Königstein, zwischen Hohenstein und Wüstenbrand an der Bushaltestelle Herold-Teiche. In Leipzig wird geblitzt, Nikolai-von-Jansack-Straße statt einwärts, auch Karl-Heine-Straße statt auswärts und in Dresden Korener Straße statt einwärts und die Superblitzer auf der Hansastraße einwärts, Schützenhofstraße beidseitig bei Tempo 30 und Tögelstraße statt auswärts, auch hier ist 30.
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16: Hi, hi, um 12 schon wieder durch, Donnerstagmittag. So, und das nächste 80er-Wochenende damit auch gar nicht mehr weit weg. 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
9: Wir genießen den goldenen Herbst. Hitradio RTL hier mit Temperaturen an vielen Stellen um die 15 Grad. Und das geht noch weiter rauf. 18 Grad heute die Top-Temperatur. Dazu nur wenige lockere Wolken. Es bleibt trocken auch morgen. Dann wird's der wärmste Tag der Woche mit bis zu 21 Grad. Und erst am Wochenende sind neue Schauer im Anmarsch. Und dann geht's auch runter mit den Temperaturen.
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9: A4 Dresden Richtung Görlitz. Vorsicht zwischen Bautzen-Ost und Weißenberg. Da steht ein defekter Wohnwagen auf der Standspur. A4 Dresden in Fahrt Richtung Chemnitz. Zwischen dem Dreieck Nossen und Siebenlehen sind aktuell Rettungskräfte im Einsatz. Die rechte Spur ist gesperrt. Eine LKW-Panne auf der A9 Nürnberg Richtung Leipzig zwischen Eisenberg und Treußig und 40 Minuten Zeitverlust auf der A9 Leipzig Richtung Berlin zwischen Köselitz und Niemek. Dann wird geblitzt in Lützen Richtung Markranstädte. In der 30er-Zone, Netschkau, Elsterberger Straße, stadteinwärts, auch in Tosfell Richtung Treuen, dann auf der Schnellstraße von Riesa Richtung Mautitz, an der Brücke Richtung Seerhausen, auf der Ortsumfahrung Kirchberg, S282 am Abzweig nach Lauterhofen stehen sie. Die Superblitzer in Dresden, Hansastraße stadteinwärts, Schützenhofstraße beidseitig bei Tempo 30 und auf der Tögelstraße stadtauswärts in der 30er-Zone sowie in Leipzig, Karl-Heine-Straße stadtauswärts.
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0: 80er, 90er, 100% Sachsen-Sound hier mit Midnight Oil auf Hitradio RTL. Der 15. Oktober, Feriendonnerstag. Und wir klären ja für Sie immer auch gerne die Fragen, die Sie tatsächlich beschäftigen. André Müller aus Eilenburg zum Beispiel, der wollte gerne mal von unserem hellen Köpfchen Matthias Draheim wissen, wo kommt denn eigentlich der Spruch her, mein lieber Scholli? Wir sind gespannt.
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2: Vor rund 200 Jahren, da gab es den Salzburger Studenten Ferdinand Jolli. Er ist von der Schule geflogen, war dann als fahrender Dichter und Bauernsänger und so eine Art Komiker unterwegs. Und er hat ziemlich jung das Zeitliche gesegnet. Auf sein kurzes, aber wildes Leben könnte der Spruch »Mein lieber Scholli« zurückgehen. Andere Quellen sehen aber eher die Franzosen als Urheber. Napoleon, der hat ja mit seinen Truppen auch die Sprache mit zu uns nach Deutschland gebracht. Im Französischen, da gibt es das Wort Joli, was übersetzt hübsch heißt. Und demnach ist mein lieber Scholli die eingedeutschte Form von na mein Hübscher, da hast du dir aber mal was Schönes geleistet, mein lieber Scholli.
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14: Mit Oliver Heinze, guten Tag. Der Bundestag hat eine Reform der Notfallversorgung beschlossen. Künftig soll eine Ersteinschätzung per Telefon oder vor Ort klären, ob Patienten in eine Arztpraxis, Notdienstpraxis oder Notaufnahme gehören. Dafür werden die Notrufnummern 112 und 116 117 verzahnt. Kernstück sind integrierte Notfallzentren an Kliniken. Der Bundesrat muss noch zustimmen. Die Entscheidung wird für den 20. November erwartet. Riesige Enttäuschung für ein 11-jähriges Kind am Leipziger Flughafen. Weil vor seinen Augen der Papa verhaftet wurde, ist der gemeinsame Urlaub ausgefallen, Nathalie Feigl berichtet.
15: Eigentlich wollte der 38-Jährige mit seinem Kind in die Türkei fliegen. Bei der Kontrolle wurde jedoch festgestellt, dass ein Haftbefehl gegen ihn vorlag. Er war wegen Geldwäsche verurteilt worden und hatte die Geldstrafe von über 4.000 Euro bisher nicht bezahlt. Und das konnte er auch am Flughafen nicht. Deshalb wurde der Mann in eine JVA gebracht, wo er eine Ersatzstrafe von 52 Tagen absitzen muss. Das enttäuschte Kind wurde später von der ebenfalls erziehungsberechtigten Mutter abgeholt.
14: Banken müssen Opfern von Kontobetrug das verlorene Geld zunächst sofort erstatten. Das hat der Europäische Gerichtshof entschieden. Das gilt auch dann, wenn die Bank den Kunden grobe Fahrlässigkeit vorwirft, etwa nach einem Phishing-Betrug. Voraussetzung ist, dass Betroffene den Vorgang rechtzeitig melden. Stellt sich später tatsächlich grobe Fahrlässigkeit heraus, kann die Bank das Geld zurückfordern. Er wollte mit einem geklauten Audi SQ8 nach Polen. In der Oberlausitz wurde der Autoschieber gestellt. Auf der A4 klickten die Handschellen. Der 35-jährige Pole stand unter Drogen. Er wird heute dem Haftrichter vorgeführt. Der 140.000 Euro teure Audi war in Mülheim an der Ruhr gestohlen worden. Auf der Autobahn in Dresden geriet das Fahrzeug ins Visier einer Polizeistreife. Kartoffeln werden deutlich teurer. Im September waren es 11,3% mehr als im Vorjahresmonat, deutlich über der allgemeinen Inflation von 3,3%. Grund ist die schlechte Ernte. Wegen Dürre und kleinerer Anbaufläche sind in diesem Jahr nur 10,4 Millionen Tonnen Kartoffeln eingebracht worden, rund ein Viertel weniger als noch im Vorjahr. Das zeigen Daten des Statistischen Bundesamts.
16: So, und
9: wir schauen uns das Hitradio RTL Sachsenwetter an. Goldenes Herbstwetter auch heute wieder mit 16 Grad jetzt in Leisnig. Da ist die Sonne schön draußen. Sonnig und trocken auch rund um Gehlenau bei 14 Grad im Moment. Und Bischofswerda meldet auch 14 Grad. Da gibt's Sonne und Wolken im Wechsel. Und das haben wir überall heute noch so. Bis zum Abend geht's weiter. Trocken, sonnig, freundlich, entspannt. Mit Höchstwerten um die 18 Grad. Können wir morgen sogar noch toppen mit bis zu 21 Grad zum Start ins Wochenende. Das selbst fällt dann allerdings wechselhafter aus. Da sind wieder ein paar Schauer mit dabei und es wird kühler.
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9: A9 Nürnberg Richtung Leipzig zwischen Eisenberg und Reußig. Vorsicht, ein defekter LKW. Und weiter auf der A9 Leipzig Richtung Berlin. 40 Minuten Zeitverlust zwischen Köselitz und Niemeck. A17 Dresden Richtung Prag. Es liegen Reifenteile an und in der Abfahrt Baretal. Dann ist vollgesperrt in Chemnitz die Bornaer Straße in Höhe der B95 Leipziger Straße. Dadurch auch Stau in beiden Richtungen. Und es dauert länger auf der B173 zwischen Falkenau und Oederan. Da ist zu viel los. Einfach mal 10 Minuten mehr einplanen. Es blitzt, Panitsch, Taucher Straße Richtung Taucher, Tempo 30 ist dort. Ebenfalls in Lützen Richtung Markranstädt. Außerdem Netschkau auf der Elsterberger Straße stadteinwärts. Geblitzt wird auch in Tosfell Richtung Treuen. Dann von Riesa Richtung Mautitz an der Brücke in Richtung Seerhausen. Leipzig, Karl-Heine-Straße stadtauswärts und in Dresden. Hansastraße stadteinwärts, Schützenhofstraße beidseitig und Tögelstraße stadtauswärts bei Tempo 30.
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9: Simson Labim, schon geht's wieder in den Nachmittag. Sie denken bitte dran, es kann jederzeit sein, dass wir überraschend hier Ihre Namen nennen im Programm. Wenn Sie angemeldet sind für unsere schicken Kultmopeds, dann natürlich fix zurückrufen und bald auf Ihrer eigenen wunderschönen, niegelnagelneuen Simson S51 davoncruisen. Wer noch nicht angemeldet ist, geht immer auch in der Hitradio RTL App.
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17: 1:02, schönen Donnerstagnachmittag, Hitradio RTL hier mit richtig schönem Sachsenwetter, schönes Herbstferienwetter. 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Wir haben 17 Grad in Meißen, 14 Grad in Marienberg und 15 Grad in Hoyerswerda. 18 Grad ist der Topwert. Sonne und Wolken im Wechsel bis zum Abend. Trocken wird's bleiben, auch morgen. Da gibt's anfangs noch ein bisschen Nebel oder Hochnebel. Wenn der sich auflöst, wieder ein schöner sonniger Tag und der wärmste der Woche mit bis zu 21 Grad.
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17: Wir schauen auf die Straßen. A9, Nürnberg Richtung Leipzig, zwischen Eisenberg und Reußig. Ein defekter LKW und weiter auf der A9 Richtung Berlin. 7 Kilometer Stau zwischen Köselitz und Niemegk heißt für Sie 33 Minuten Zeitverlust. Dann Achtung, es liegen Reifenteile rum auf der A17 Dresden Richtung Prag an der Abfahrt Baretal. In Chemnitz ist die Bornaer Straße nach einem Unfall voll gesperrt. In Höhe der B95 Leipziger Straße, hier staut sich's auch. Und B97 in Königsbrück. Dresdner Straße an der Kreuzung Höckendorfer Straße. Ein Unfall, da sind jetzt Bergungsarbeiten im Gange. Es staut sich, sie kommen aber dran vorbei. Polizei regelt hier den Verkehr. Dann wird geblitzt in Lützen Richtung Markranstädt bei Tempo 30. Netschkau, Elsterberger Straße stadteinwärts. In Panisch auf der Taucher Straße Richtung Taucher stehen sie mit dem Laser in der 30er Zone. Dann Tosfell Richtung Treuen und die Superblitzer in Dresden. Hansastraße stadteinwärts. Schützenhofstraße beidseitig bei Tempo 30. Und Tögelstraße stadtauswärts, auch 30er Zone.
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0: Schönen Donnerstag, wir haben es 2:15.
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0: Ja, ganz einfach. Anmelden in der Hitradio RTL App, Radio an und schnell zurückrufen, wenn wir Ihren Namen dann nennen. Vielleicht freut sich bald Annette.
2: Hallo, liebes Hitradio RTL Team. Ich möchte mich hiermit auch für die Simme bewerben. Ich möchte das für meinen Enkelchen tun, hat nächstes Jahr Jugendweihe und wünscht sich von Herzen so ein Simson-Motorrad. Und ich als Oma habe meine Bewerbung schon abgegeben und würde mich total freuen, hier meinem Enkel diese riesen Überraschung bereiten zu können.
0: Ja.
2: Ich danke, wünsche euch eine schöne Zeit und uns viel Glück.
0: Das gehört auch dazu, aber so schön, wie viele sich auch für ihre Lieben einsetzen und auf ein Kultmoped hoffen. Also, der Traum kann hier ganz, ganz schnell wahr werden. Jederzeit.
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20: Mit Oliver Heinze, guten Tag. Der Bundestag hat eine Reform der Notfallversorgung auf den Weg gebracht. Ziel der Bundesregierung ist es, Notdienst, Notaufnahmen und Rettungsdienste mehr aufeinander abzustimmen. Vorgesehen ist die Notrufnummer 112 und die Nummer des ärztlichen Bereitschaftsdienstes 116-117 stärker zu vernetzen. So sollen Patienten nach einer ersten Einschätzung besser vermittelt werden können. Zusätzlich sollen an Kliniken integrierte Notfallzentren entstehen. Das nächste neue Teilstück der A72 ist freigegeben. Der Abschnitt zwischen Röther und Zwenkau in Richtung Leipzig. Der Verkehr rollt dann einspurig in jede Richtung. Während auf der anderen Seite wieder gebaut wird. Julia Grotjan von der Autobahngesellschaft erklärt, wie es dort weitergeht.
21: In den kommenden Monaten finden auf der Richtungsfahrbahn Chemnitz noch letzte Arbeiten statt und ab dem Frühjahr 2027 wird dort auch das umfassende Lärmschutzkonzept realisiert. Das beinhaltet beispielsweise den Einbau der Deckschicht auf dem vorigen Asphalt und ja auch die Errichtung zahlreicher Lärmschutzwände. Außerdem entsteht noch eine neue Parkplatz- und WC-Anlage zwischen den Anschlussstellen Zwenkau und Röther.
20: Komplett fertig werden soll die A72 dann im Spätsommer nächsten Jahres. Friseurtermin an Flüssen und Wasserspeichern in Ostsachsen. Bäume werden derzeit verschnitten, Kronen eingekürzt, standortfremde Gehölze an den Ufern entfernt. Gestutzt und gerodet wird außerhalb der Vegetationsperiode. Vereinzelt müssen Bäume auch gefällt werden. Die Gehölzpfleger sind unter anderem an den Talsperren Bautzen und Quitzdorf unterwegs, am Klosterwasser, an Lasur und Löbauer Wasser. Die Landestalsperrenverwaltung lässt sich Pflege und Hege fast 200.000 € kosten. Die Mehlschwalbe ist Vogel des Jahres 2027. Bei einer Online-Wahl hat sie sich mit rund 45% der Stimmen klar gegen vier Konkurrenten durchgesetzt. Das teilten NABU und der Bayerische Landesbund für Vogel- und Naturschutz mit. Auf dem zweiten Platz landete der Trauerschnäpper, gefolgt von Kolkrabe, Wasseramsel und Kranich. Mehr als 148.000 Menschen haben abgestimmt. Die Mehlschwalbe gilt in Deutschland als gefährdet. In der Fußball-Europa League müssen heute aus deutscher Sicht Hoffenheim und Leverkusen ran. Bayer ist in Polen bei Lech Posen zu Gast. Anstoß ist um 18.45 Uhr. Ab 21 Uhr spielt dann Hoffenheim. Es geht gegen Beşiktaş Istanbul aus der Türkei.
2: Das Sachsenwetter.
17: Teils sonnig, teils wolkig, in der Nacht Tiefstemperaturen zwischen 8 und 2 Grad. Es kann sich Nebel bilden, stellenweise auch Bodenfrost. Morgen heiter bis wolkig, bis 20 Grad. Am Wochenende viele Wolken, zeitweise auch Regen, windig bis 14 Grad.
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17: A9, in beiden Richtungen Stau und stockender Verkehr zwischen Köselitz und Niemeck nach einem Unfall. Bergungsarbeiten in Königsbrück auf der Dresdner Straße, Kreuzung Höckendorfer Straße. In Plauen im Vogtland gab es einen Unfall auf dem Albertplatz. Und geblitzt wird B172 an der Festung Königstein in Waldsachsen Richtung Krimmitschau am Tierheim. Oschatz, Ortsteil Lonnewitz, kurz vorm Ortsausgang Richtung Seerhausen. Und in Dresden auf der Hansastraße und Schützenhofstraße.
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17: Ach, hallo, ich bin die Urlaubsvertretung für Mirko und Claudi. Wir haben es 4 Minuten nach 2 und morgen um diese Zeit starten wir das nächste 80er-Wochenende. Da gibt es hier lauter Hits aus den 80ern hintereinander weg. Jetzt schon mal ein toller 80er hier. Cambodia von Kim Wilde. Sie kommt übrigens nächstes Jahr im November nach Leipzig.

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Und ja, seit heute gibt es nun endlich eine Änderung. Seit heute gilt an allen Bahnhöfen der Deutschen Bahn Alkoholverbot. Also auf Bahnsteigen, in Zugängen. Kaufen darf man Bier, Wein und Schnaps weiter, trinken aber nur noch in den gastronomischen Bereichen. Die Bahnhöfe sollen so sauberer, sicherer und ruhiger werden. Und ich hoffe, was Ruhiges auf Hitradio RTL. Die sind Orange Blue.

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1: Auf meinem Kalender steht heute Tag der Schürze.
2: Ich habe jetzt zwei Bilder im Kopf. Das eine wunderschöne.
1: Ich in Kittelschürze, oder was?
2: Du in Kittelschürze und auch meine Oma natürlich. Jeder hat ja eine Oma gehabt, auch die ganz viel in den Kittelschürzen.
1: Und nicht nur die Oma, meine Nachbarin, die hat auch noch eine Kittelschürze. Ich weiß gar nicht, ist die noch Altbestand oder kann man die heutzutage noch kaufen? Ich weiß es nicht.
2: Praktisch ist es allemal.
1: Mit nichts drunter, oder was?

0: Live. Valerie Dohr gleich mit Metallo-Disco-Klassiker The Night hier auf Hitradio RTL und OMD Pandora's Box aus den 90ern.
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11: 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Das Sachsenwetter.
12: Teils sonnig, teils wolkig. In der Nacht Tiefstemperaturen zwischen 8 und 2 Grad. Es kann sich Nebel bilden, stellenweise auch Bodenfrost. Morgen heiter bis wolkig bis 20 Grad. Am Wochenende viele Wolken, zeitweise auch Regen, windig bis 14 Grad.
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12: A9 in beiden Richtungen, Stau und stockender Verkehr nach einem Unfall zwischen Köselitz und Niemegk. Auf der A14 Dresden Richtung Leipzig gab es einen LKW-Unfall auf der linken Spur. Eine Viertelstunde dauert es länger zwischen Nossen-Ost und Döbeln-Ost. Außerdem Unfall in Plauen im Vogtland auf dem Albertplatz. Geblitzt wird B172 Höhe Fest am Königstein. Oschatz, Ortsteil Lonnewitz, kurz vorm Ortsausgang Richtung Seehausen. Dann in Waldsachsen Richtung Krimmitschau am Tierheim. Und in Dresden auf der Schützenhofstraße beidseitig. Ein neuer Superblitzer. Und der Steffen hat noch einen Laser entdeckt auf der B97 Ortsausgang Bernsdorf in Richtung Hoyerswerda am Caravan-Center.
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Collins, Sänger und auch Schauspieler. Das war Musik aus seinem Film Buster. Jetzt hören wir Ariana Grande, zuletzt ja auch in der Wicked-Filmreihe zu sehen gewesen als Hauptdarstellerin. Save Your Tears auf Hitradio RTL. Ihr Duett mit

0: Hitradio RTL, hallo.
1: Ja, Servus, hier ist Andi, falls es noch keiner gemeldet hat. Zwischen Ostritz und Bernstadt gab es einen ganz schweren Unfall. Polizei war vorhin noch nicht vor Ort. Mhm. Oben auf der Kuppel ist das aber so blöd mitgeparkt, am besten weiträumig umfahren, weil es ist kaum ein Durchkommen dort. Okay, ciao, schönen Tag euch.
0: Danke gleichfalls. Also zwischen Ostritz und Bernstadt, Unfall, bitte weiträumig umfahren. Stefanie von Monaco.

0: Hitradio RTL gleich mit Nick Kirscher. Wouldn't it be good?
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16: Mit Oliver Heinze, guten Tag. Banken müssen Opfern von Kontobetrug das verlorene Geld zunächst sofort erstatten. Das hat der Europäische Gerichtshof entschieden. Das gilt auch dann, wenn die Bank den Kunden grobe Fahrlässigkeit vorwirft, etwa nach einem Phishing-Betrug. Voraussetzung ist, dass Betroffene den Vorgang rechtzeitig melden. Stellt sich später tatsächlich grobe Fahrlässigkeit heraus, kann die Bank das Geld zurückfordern. Die Leipziger Rathausspitze will die Ansiedlung der neuen US-Waffenfabrik genehmigen. Wirtschaftsminister Dirk Panther weiß laut Medienberichten offenbar schon viel länger von den Plänen, als er bisher zugegeben hat. Doch Maßnahmen für den Bevölkerungsschutz, die soll der Stadtrat demnächst ablehnen. Mehr von Frank Selig.
17: Ja, es geht um ein flächendeckendes Warnsystem. Die CDU hat vorgeschlagen, im Stadtgebiet gut 120 Sirenen zu installieren. In der Ukraine werden sie seit längerem auch zur Warnung von Drohnen genutzt. Auch in Leipzig wächst die Gefahr angesichts der jüngsten Vorfälle. Aber es geht auch um Katastrophenschutz. Das Rathaus hat jetzt eine Ablehnung des Projektes vorgeschlagen, denn es würde knapp 4 Millionen Euro kosten. Dafür sei aktuell kein Geld da, hieß es. Das letzte Wort hat aber der Stadtrat. Er entscheidet voraussichtlich im Dezember darüber.
16: Unbekannte Täter haben vor der Staatsanwaltschaft Görlitz eine schmierige Flüssigkeit verkippt. Sie verteilte sich im Eingangsbereich und lief auf den Gehweg. Der Staatsschutz ermittelt zu den Hintergründen für die Tat. Die betroffenen Flächen hätten aufwendig gereinigt werden müssen, so die Polizei. Kita-Träger machen beim Erstellen von Personal oft Kompromisse bei der Qualifikation. Da Das zeigt eine Umfrage der Bertelsmann Stiftung. Knapp 23% der fast 4.800 befragten Kita-Leitungen berichten, ausgeschriebene Stellen seien nicht mit dem nötigen Qualifikationsniveau besetzt worden. Grund sei oft die Entlastung des bestehenden Personals. Weiterbildung findet zudem selten statt, kritisiert die Stiftung. Celine Dion gibt es jetzt als Barbie-Puppe. Das hat der Hersteller Mattel mitgeteilt. Die Puppe trägt ein dunkelblaues Kleid und eine Kette, die an das Diamant-Collier aus Titanic erinnert. Für den Film sang Dion My Heart Will Go On. Zuvor wurden unter anderem Whitney Houston, Tina Turner und Helene Fischer mit eigenen Puppen gewürdigt.
11: Das Sachsenwetter.
18: Teils sonnig, teils wolkig, in der Nacht Tiefsttemperaturen zwischen 8 und 2 Grad, es kann sich Nebel bilden, stellenweise auch Bodenfrost. Morgen heiter bis wolkig, bis 20 Grad. Am Wochenende viele Wolken, zeitweise auch Regen, windig, bis 14 Grad.
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20: Auf der A9 beidseitig Stau nach einem Unfall zwischen Köselitz und Niemeck. A14 Leipzig Richtung Dresden, LKW-Unfall auf der linken Spur zwischen Nossen-Nord und Leisnig, dort momentan Stau, eine Viertelstunde dauert's länger. Dann ein Unfall zwischen Ostritz und Bernstadt und in Plauen im Vogtland auf dem Albertplatz. Geblitzt wird im Merane, Forststraße, Bernsdorf, B97, Ortsausgang Richtung Hoyerswerda, da wird gelasert. In Oschatz, Ortsteil Lonnewitz, kurz vorm Ortsausgang Richtung Seerhausen und auf der B172 an der Festung Königstein.
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18: 3 nach 3 ist, sie sind auch dabei, das ist schön. Übrigens, Mirko und Claudia haben Urlaub. Gleich aber Miley Cyrus und so vor aus den 80ern. Nick

0: Hallo Hydrator RTL, hier ist der Jonas von ultramatreff.tv. Hi. Diesen Sonntag steigt in Albertshafen, Dresden das ganz große Saisonfinale für alle Autofans.
1: Ja, das ist dieser Oldtimer- und Teilemarkt. Was habt ihr da vor am Sonntag?
0: Wir erwarten über 2000 Klassiker und 300 Händler. Los geht's am Sonntag ab 8 Uhr morgens bis 16 Uhr. Also bringt eure Oldtimer mit, parkt direkt auf dem Gelände und für alle Kids bis 14 Jahre ist der Eintritt sogar komplett frei. Schöne Grüße.
1: Danke Jonas. 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

0: ist der Cara. Gleich auf mit Radio RTL. Peter Kent und Luisa Fernandez. Solo Porti.
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20: Das Sachsenwetter.
0: Teils sonnig, teils wolkig. In der Nacht Tiefsttemperaturen zwischen 8 und 2 Grad. Es kann sich Nebel bilden, stellenweise auch Bodenfrost. Morgen heiter bis wolkig bis 20 Grad. Am Wochenende viele Wolken, zeitweise auch Regen. Windig bis 14 Grad.
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0: A9 beidseitig Stau zwischen Köselitz und Niemegk nach einem Unfall. A14 Dresden Richtung Leipzig. Eine Viertelstunde dauert es länger zwischen Döbeln Ost und Leisnig. Es gab einen LKW-Unfall auf der linken Spur. Außerdem Unfall auf der S29 zwischen Ostritz und Bernstadt. Geblitzt wird Leipzig-Lindenau, Karl-Heine-Straße, stadtauswärts, im Meraner auf der Forststraße, in Lese auf der B97, Bernsdorf am Ortsausgang Richtung Hoyerswerda und in Dresden auf der Schützenhofstraße.
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Madonna auf Hitradio RTL. Heute geht's um die Zeit selbst. Die internationale Generalkonferenz für Maß und Gewicht in Paris will die Sekunde neu definieren. Moderne Atomuhren messen inzwischen deutlich besser als die bisherige Cäsium-Uhr. Außerdem soll die Schaltsekunde verschwinden. Die wurde ja bisher gelegentlich eingefügt, weil sich die Erde nicht ganz gleichmäßig dreht. Kann aber Computersysteme durcheinander bringen. Deswegen soll sie abgeschafft werden zum 20. Mai 2027, die weltweite Schaltsekunde. Und wenn die dann eh auf dem Sperrmüll landet, dann könnten wir ja die nervige Zeitumstellung auch noch dazustellen, oder? Nächste Woche Sonntag ist es ja wieder soweit.

0: ziehen wir das Tempo wieder an hier mit Laura Branigan und Self Control auf Hitradio RTL.
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19: Mit Oliver Heinze, guten Tag. Banken müssen Opfern von Kontobetrug das verlorene Geld zunächst sofort erstatten. Das hat der Europäische Gerichtshof entschieden. Das gilt auch dann, wenn die Bank den Kunden grobe Fahrlässigkeit vorwirft, etwa nach einem Phishing-Betrug. Voraussetzung ist, dass Betroffene den Vorgang rechtzeitig melden. Stellt sich später tatsächlich grobe Fahrlässigkeit heraus, kann die Bank das Geld zurückfordern. Die Leipziger Rathausspitze will die Ansiedlung der neuen US-Waffenfabrik genehmigen. Wirtschaftsminister Dirk Panther weiß laut Medienberichten offenbar schon viel länger von den Plänen, als er bisher zugegeben hat. Doch Maßnahmen für den Bevölkerungsschutz, die soll der Stadtrat demnächst ablehnen. Mehr von Frank Selig.
20: Ja, es geht um ein flächendeckendes Warnsystem. Die CDU hat vorgeschlagen, im Stadtgebiet gut 120 Sirenen zu installieren. In der Ukraine werden sie seit längerem auch zur Warnung von Drohnen genutzt. Auch in Leipzig wächst die Gefahr angesichts der jüngsten Vorfälle. Aber es geht auch um Katastrophenschutz. Das Rathaus hat jetzt eine Ablehnung des Projektes vorgeschlagen, denn es würde knapp 4 Millionen Euro kosten. Dafür sei aktuell kein Geld da, hieß es. Das letzte Wort hat aber der Stadtrat. Er entscheidet voraussichtlich im Dezember darüber.
19: Unbekannte Täter haben vor der Staatsanwaltschaft Görlitz eine schmierige Flüssigkeit verkippt. Sie verteilte sich im Eingangsbereich und lief auf den Gehweg. Der Staatsschutz ermittelt zu den Hintergründen für die Tat. Die betroffenen Flächen hätten aufwendig gereinigt werden müssen, so die Polizei. Kita-Träger machen beim Erstellen von Personal oft Kompromisse bei der Qualifikation. Das zeigt eine Umfrage der Bertelsmann Stiftung. Knapp 23% der fast 4.800 befragten Kita-Leitungen berichten, ausgeschriebene Stellen seien nicht mit dem nötigen Qualifikationsniveau besetzt worden. Grund sei oft die Entlastung des bestehenden Personals. Weiterbildung findet zudem selten statt, kritisiert die Stiftung. Celine Dion gibt es jetzt als Barbie-Puppe. Das hat der Hersteller Mattel mitgeteilt. Die Puppe trägt ein dunkelblaues Kleid und eine Kette, die an das Diamant-Collier aus Titanic erinnert. Für den Film sang Dion My Heart Will Go On. Zuvor wurden unter anderem Whitney Houston, Tina Turner und Helene Fischer mit eigenen Puppen gewürdigt.
0: Das Sachsenwetter.
21: Teils sonnig, teils wolkig, in der Nacht Tiefsttemperaturen zwischen 8 und 2 Grad, es kann sich Nebel bilden, stellenweise auch Bodenfrost. Morgen heiter bis wolkig, bis 20 Grad. Am Wochenende viele Wolken, zeitweise auch Regen, windig bis 14 Grad.
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21: Auf der A14 Dresden Richtung Leipzig dauert es 9 Minuten länger zwischen Döbeln-Ost und Leisnig. Ein Unfall zwischen Ostritz und Bernstadt und geblitzt wird im Meran auf der Forststraße, Leipzig-Lindenau auf der Karl-Heine-Straße stadtauswärts. Außerdem in Dresden Hansastraße, Tögelstraße und neu auf der Schützenhofstraße. Der Superblitzer blitzt beidseitig per Tempo 30.
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21: 4 Minuten nach um 4. Schön, dass Sie bei uns sind. Ich bin die Urlaubsvertretung für Mirko und Claudi. Wir hören gleich aus den 90ern Liquido mit Narkotik. Und zuvor ein Hit des deutschen Produzenten Jack White, der übrigens vor einem Jahr von uns ging. Self-Control in der Version von Laura Branigan.

0: Hitradio RTL um 16.16 Uhr. Und meine 16-jährige Tochter, die ist gerade in Spanien, hat sich gemeldet hier vom Jakobsweg.
1: Ich bin heute schon 20 Kilometer gelaufen und ich muss jetzt noch 6 Kilometer laufen. Der Himmel ist blau und gestern waren es irgendwie so 30 Grad und ja, wahrscheinlich nicht so Premium-Wetter wie wir.
0: Ja.
1: Wird schon nicht so kalt sein, oder? Meine Brille ist an der einen Seite kaputt, weil ich Handstand gemacht habe, weil mir langweilig war. Wir sehen uns bald. Tschüssi!
0: Und sie steht jeden Morgen vor Sonnenaufgang auf, sie hilft in den Herbergen beim Abwaschen, singt dabei. Also ich erkenne sie überhaupt nicht wieder. Ja? Also was ein Ortswechsel bewirken kann. Verrückt. Und hier, spanische Rhythmen für Sie. Échame la culpa von Luis Fonsi und Demi Lovato.
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Hitradio RTL mit zwei wichtigen Verkehrsmeldungen. Es liegen Reifenteile auf der A15 Cottbus Richtung Dreieck Spreewald zwischen Boblitz und Dreieck Spreewald und Metallteile auf der A72 Richtung Hof zwischen Chemnitz Süd und Stolberg Nord. Hier ist Leonie.

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0: Hitradio RTL gleich mit Fancy und Sophie B. Hawkins.
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8: Das Sachsenwetter.
0: Teils sonnig, teils wolkig, in der Nacht Tiefsttemperaturen zwischen 8 und 2 Grad, es kann sich Nebel bilden, stellenweise auch Bodenfrost. Morgen heiter bis wolkig, bis 20 Grad. Am Wochenende viele Wolken, zeitweise auch Regen, windig bis 14 Grad.
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0: Ein Unfall in Görlitz auf der B6 Höhe Wiesbadener Straße. Da ist auch die Ampel außer Betrieb und geblitzt wird in Merane am Tierheim Richtung Grimmitschau, in Lützen Richtung Markranstädt, dann Leipzig-Karl-Heine-Straße stadtauswärts und in Dresden auf der Hansastraße, auf der Tögelstraße und auf der Schützenhofstraße.
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0: Sie sind bei Hitradio RTL und es ist beschlossen, die Schaltsekunde wird abgeschafft. Bisher wurde ja gelegentlich eine Extrasekunde eingefügt, weil sich die Erde nicht ganz gleichmäßig dreht und Atomuhren genauer laufen. Ab Mai 2027 soll die Weltzeit ganz ohne diese Korrektur weiterlaufen, vor allem weil Schaltsekunden Computersysteme stören können. Ich meinte vorhin dazu, es wäre ja schön, wenn wir die Zeitumstellung abschaffen könnten, so wie die Schaltsekunde.
1: Ja, schön und gut mit der Zeitumstellung. Alle wollen sie abschaffen, aber es wird sich ja keiner einig, welche Zeit im Moment behalten will. Weil ich sag mal, es gibt genug Berufsgruppen, gerade auch in Deutschland, die hätten lieber die Sommerzeit als richtige Zeit. Aber ich denke mal, weil ja die Winterzeit die richtige Zeit ist, wollen viele dann die Winterzeit als Zeit. Das ist sowas, ich glaube, da wird sich keiner so richtig drüber einig.
0: Es gibt ja Philipp zu bedenken. Vielen Dank. Zeitumstellung ist übrigens nächste Woche Sonntag und aktuelle Zeit 16.46 Uhr. Und hier ist Geile Zeit von der Band Juli auf Hitradio RTL.

0: Liebe Leute, 78, Chris de Burgh. Nächstes Jahr am 4.4. kommt er nach Dresden. Hitradio RTL gleich mit Talk Talk.
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9: Mit Oliver Heinze, guten Tag. Patienten sollen im Notfall künftig zielgenauer und besser versorgt werden. Dazu hat der Bundestag eine Reform der Notfallversorgung beschlossen. Künftig soll in einer fachlichen Ersteinschätzung telefonisch oder vor Ort festgelegt werden, welche Hilfe jemand braucht. Die Telefonnummer 112 und die ärztliche Bereitschaftsnummer 116 117 sollen dafür enger verknüpft werden. Ermittelt, verurteilt, abgeschoben. Dank der guten Ermittlungsarbeit der Leipziger Polizei konnte ein georgischer Serientäter jetzt in seine Heimat abgeschoben werden. Der seit längerem Polizei bekannte 20-Jährige hatte im Sommer mehrere Menschen in der Messestadt ausgeraubt. Über elektronische Spuren konnte er ermittelt und schnell verurteilt werden. Auf Weisung der Ausländerbehörde wurde er jetzt ausgewiesen. Gleichzeitig verhängte sie ein 5-jähriges Einreise- und Aufenthaltsverbot. Riesige Enttäuschung für ein 11-jähriges Kind am Leipziger Flughafen. Weil vor seinen Augen der Papa verhaftet wurde, ist der gemeinsame Urlaub ausgefallen. Nathalie Feigl berichtet.
10: Eigentlich wollte der 38-Jährige mit seinem Kind in die Türkei fliegen. Bei der Kontrolle wurde jedoch festgestellt, dass ein Haftbefehl gegen ihn vorlag. Er war wegen Geldwäsche verurteilt worden und hatte die Geldstrafe von über 4.000 Euro bisher nicht bezahlt. Und das konnte er auch am Flughafen nicht. Deshalb wurde der Mann in eine JVA gebracht, wo er eine Ersatzstrafe von 52 Tagen absitzen muss. Das enttäuschte Kind wurde später von der ebenfalls erziehungsberechtigten Mutter abgeholt.
9: Nach dem Rücktritt von Bärbel Baas als Co-Parteichefin und Bundesarbeitsministerin will die SPD ja ihre Parteispitze neu wählen. Jetzt gibt es dafür einen Termin. Wie die ARD berichtet, soll am 16. und 17. Januar ein Sonderparteitag in Bremen stattfinden. Bis dahin ist Finanzminister und Vizekanzler Klingbeil alleiniger SPD-Vorsitzender. Ob er nochmal antreten wird, ist noch offen. Papst Leo erholt sich weiter planmäßig von seiner Lungenoperation. Das haben seine Ärzte in Rom mitgeteilt. Vorgestern war dem 71-Jährigen ein bösartiger Tumor aus der rechten Lunge entfernt worden. Bis nächste Woche soll der Papst noch in der Klinik bleiben. Offen ist, ob er wie geplant Anfang November nach Lateinamerika reisen kann.
8: Das Sachsenwetter.
11: Teils sonnig, teils wolkig, in der Nacht Tiefsttemperaturen zwischen 8 und 2 Grad, es kann sich Nebel bilden, stellenweise auch Bodenfrost, morgen heiter bis wolkig bis 20 Grad. Am Wochenende viele Wolken, zeitweise auch Regen, windig bis 14 Grad.
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11: Reifenteile auf der A4, Görlitz Richtung Dresden, zwischen Bautzen Ost und Bautzen West. A13 Richtung Dresden, eine Viertelstunde dauert's länger zwischen Schönborn und Thiendorf. Ein Unfall in Görlitz auf der B6 Höhe Wiesbadener Straße. Dann Unfall zwischen Ostritz und Bernstadt. Außerdem Unfall in Riesa mit 3 Autos auf der Rostocker Straße an der Kreuzung Chemnitzer Straße. Geblitzt wird in Hoyerswerda auf der Dresdner Straße Richtung Bahnübergang beidseitig. in Dresden Schützenhofstraße, Tögelstraße und Hansastraße und in Leipzig auf der Karl-Heine-Straße stadtauswärts.
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11: Ja, Mirko und Claudia sind im Urlaub. 5 Minuten nach 5, einen schönen Feierabend. Ich habe viel Musik für Sie, zum Beispiel Guns N' Roses, Samantha Fox, Lady Gaga und zu Beginn Talk Talk.

0: Samantha Fox und gleich Guns N' Roses, Knocking on Heaven's Door.
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0: Ja, über unsere kostenlose Hitradio RTL App. Haben schon viele getan, auch er hier.
3: Mein Name ist Jeremy, ich komme aus der Sächsischen Schweiz. Und ich habe mir schon seit kleines Kind auf die Simson gewünscht. 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

0: Hitradio RTL gleich mit Cher und Sandra.
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8: Das Sachsenwetter.
9: Teils sonnig, teils wolkig, in der Nacht Tiefstemperaturen zwischen 8 und 2 Grad, es kann sich Nebel bilden, stellenweise auch Bodenfrost. Morgen heiter bis wolkig, bis 20 Grad. Am Wochenende viele Wolken, zeitweise auch Regen, windig, bis 14 Grad.
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9: A4, Görlitz Richtung Dresden, Reifenteile zwischen Bautzen Ost und Bautzen West. Ein Unfall zwischen Ostritz und Bernstadt. Geblitzt wird in Hoyerswerda auf der Dresdner Straße, in Dresden auf der Schützenhofstraße und in Leipzig auf der Karl-Heine-Straße.
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Celine Dion gibt es jetzt als Barbie. Die Sammlerpuppe erinnert an ihren Oscar-Auftritt 1998 mit dem Titanic-Titelsong My Heart Will Go On. Celine Dion im blauen Kleid mit Kette, mit diesem wertvollen Anhänger. Das Herz des Ozeans spielte im Film ja auch eine wichtige Rolle. Die Barbie-Puppe gibt es ab sofort zu kaufen für 77,99 €. Und die echte Celine Dion jetzt auf Hitradio RTL.

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8: Mit Oliver Heinze, guten Abend. Der Personalausweis soll ab Januar auch auf dem Smartphone verfügbar sein. Der Bundestag hat die Einführung der sogenannten digitalen Brieftasche beschlossen, in der eben etwa der Perso abgespeichert werden kann. Mit der DU-App soll man sich im Netz einfacher ausweisen können. Perspektivisch soll auch in der analogen Welt der Ausweis auf dem Handy ausreichen. Schritt für Schritt sollen andere Identitätsnachweise wie der Führerschein dazukommen. Wirtschaftsminister Dirk Panther, der in Leipzig lebt, hat die Öffentlichkeit in Bezug auf die Waffenfabrik im Norden der Stadt offenbar bewusst getäuscht. Das schreibt das Newsportal Tag24 heute. Florentin Oesterle fasst zusammen.
9: Dem Bericht zufolge seien die Pläne des US-Waffenherstellers bereits im November vergangenen Jahres bekannt gewesen. Es habe ein Treffen zwischen Panther und Vertretern der Firma Covenant gegeben. Doch auf eine Anfrage vom BSW habe sein Ministerium noch im Sommer behauptet, die Berichte um die Pläne seien nur Spekulation. Später wurde dann plötzlich doch eingeräumt, dass es Gespräche dazu gegeben hat. Es sei ein interner Bearbeitungsfehler gewesen, heißt es nun.
8: Das Amtsgericht Görlitz hat heute gegen einen Autoschieber Haftbefehl erlassen. Der 35-jährige Pole war gestern auf der A4 am Burgauer Berg geschnappt worden. Er saß am Steuer eines 140.000 Euro teuren Audis. Der Wagen war in Mülheim an der Ruhr gestohlen worden. Die Mehlschwalbe ist der Vogel des Jahres 2027. Das teilten Naturschutzbund Deutschland und der Bayerische Landesbund für Vogel- und Naturschutz mit. Bei einer Online-Abstimmung erhielt sie rund 45% der Stimmen und setzte sich damit deutlich gegen vier andere Kandidaten durch. Trauerschnäpper, Kolkrabe, Wasseramsel und Kranich. Die Mehlschwalbe gilt in Deutschland als gefährdet. In der Fußball-Europa League müssen heute aus deutscher Sicht Hoffenheim und Leverkusen ran. Bayer ist in Polen bei Lech Posen zu Gast. Anstoß ist um 18.45 Uhr. Ab 21 Uhr spielt dann Hoffenheim. Es geht gegen Beşiktaş Istanbul aus der Türkei.
7: Das Sachsenwetter.
10: Wechselnd bewölkt, in der Nacht Tiefstemperaturen zwischen 8 und 2 Grad. Es kann sich Nebel bilden, stellenweise auch Bodenfrost. Morgen heiter bis wolkig, bis 20 Grad. Am Wochenende viele Wolken, zeitweise auch Regen, windig bis 14 Grad.
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10: Reifenteile auf der A4 Görlitz Richtung Dresden zwischen Bautzen Ost und Bautzen West und auf der A4 Dresden Richtung Chemnitz zwischen Frankenberg und Chemnitz Ost. Geblitzt wird in Leipzig auf der Karl-Heine-Straße, in Hoyerswerda auf der Dresdner Straße und in Dresden neue Superblitzer auf der Schützenhofstraße Richtung Drachenberge.
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10: Ja, die Urlaubsvertretung für Mirko und Claudi. Schönen Abend, es sind ja Herbstferien. Aber Uwe Fischer und Katja Möckel sind wie gewohnt für Sie da, auch in den Ferien. Morgen früh wieder, ab um 5. So, gleich können Sie Ihren Gedanken nachgehen, richtig schön abschalten. Ohne uns abzuschalten, ja, so innerlich können Sie abschalten. Dave Stewart und Kenny Dalfa am Saxophon. Lily was here, ja, diesen Instrumental hören wir gleich. Zuvor noch die Cutting Crew.

0: Ozzy Osbourne auf Hitradio RTL. Hallo, wer ist denn da?
1: Jo, hier ist der Micha aus Oberlungwitz.
0: Hallo Micha, guten Abend.
1: Ich habe gerade auf eurer Seite gestöbert und gesehen, was ihr dieses Wochenende Geiles verlost. Das ist ja mal richtig der Hammer.
0: Ja, für die Küche.
1: Ist ja absolut genial.
0: Ein Airfryer.
1: Ich glaube, ihr würdet damit meiner Frau einen riesen Gefallen tun, weil durch ihre Schichten das Wochenende in der Altenpflege bzw. Behindertenpflege ist nicht allzu viel Zeit. Und das war eigentlich eine richtig geile Sache.
0: Wenn mich ja dann einfach mitmachen am Hitradio RTL 80er Wochenende, da starten wir morgen 14 Uhr. Unter allen, die sich daran beteiligen, sich ihren Lieblings-80er wünschen, verlosen wir dann diesen Airfryer, also diese Heißluftfritteuse übrigens mit zwei Kammern. Wirklich ein tolles Teil. So toll wie dieser Hit hier von Aha.

0: Lola Young auf Hitradio RTL. Als nächstes The Farm mit All Together Now, diese Fußballhymne und Modern Talking, Your Heart, Your Soul.
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4: Das Sachsenwetter.
0: Wechselnd bewölkt, in der Nacht Tiefstemperaturen zwischen 8 und 2 Grad, es kann sich Nebel bilden, stellenweise auch Bodenfrost. Morgen heiter bis wolkig, bis 20 Grad. Am Wochenende viele Wolken, zeitweise auch Regen, windig, bis 14 Grad.
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0: Auf der A4 Dresden Richtung Chemnitz, Reifenteile zwischen Frankenberg und Chemnitz Ost. Geblitzt wird in Hoyerswerda auf der Dresdner Straße, in Dresden auf der Tögelstraße und Schützenhofstraße und in Leipzig auf der Karl-Heine-Straße.
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Strecke Ipoveri auf Hitradio RTL. In der Fußball-Champions League hat ja Borussia Dortmund gestern nicht gewonnen am Polarkreis, sondern glatt verloren. 3 Punkte wurden sozusagen auf Eis gelegt. Übrigens der Trainer von Borussia Dortmund, Niko Kovac, feiert heute seinen 55. Geburtstag. Da hat er wenigstens etwas zu feiern. Bayer Leverkusen will gleich in der Europa League den 2. Sieg feiern. Die Werkself ist beim polnischen Club Lech Posen zu Gast und hat zuletzt 3 Pflichtspiele in Folge gewonnen. Sie kommt aus einer Fußballerfamilie. Ihr Bruder ist Profispieler. Hier ist Leonie und Don't Worry.

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8: Mit Oliver Heinze. Kohle, Erdöl, Erdgas. Der Ausstieg aus fossilen Energien bringt weltweit betrachtet finanziell mehr Vorteile als Nachteile. Zu dem Ergebnis kommt das Potsdam-Institut für Klimafolgenforschung. Vor allem Länder auf dem afrikanischen Kontinent könnten von ihrem enormen Solarenergiepotenzial profitieren, heißt es. Das nächste neue Teilstück der A72 ist freigegeben worden, der Abschnitt zwischen Röther und Zwenkau in Richtung Leipzig. Der Verkehr rollt jetzt einspurig in jede Richtung, während auf der anderen Seite wieder gebaut wird. Julia Grotjan von der Autobahngesellschaft erklärt, wie es dort weitergeht.
9: In den kommenden Monaten finden auf der Richtungsfahrbahn Chemnitz noch letzte Arbeiten statt und ab dem Frühjahr 2027 wird dort auch das umfassende Lärmschutzkonzept realisiert. Das beinhaltet beispielsweise den Einbau der Deckschicht aus auf dem vorigen Asphalt und ja auch die Errichtung zahlreicher Lärmschutzwände. Außerdem entsteht noch eine neue Parkplatz- und WC-Anlage zwischen den Anschlussstellen Zwenkau und Röther.
8: Komplett fertig werden soll die A72 dann im Spätsommer nächsten Jahres. Bauchspeicheldrüsenkrebs ist eine der tödlichsten Arten von Krebs. Die Europäische Arzneimittelbehörde hat jetzt empfohlen, in der EU ein neues Gegenmittel zuzulassen. Das Mittel soll Erwachsenen helfen, deren Tumor sich nach einer vorherigen Behandlung verschlechtert hat. Eine Studie mit 500 Patienten zeigt, Betroffene, die das Mittel genommen haben, haben im Schnitt 12,4 statt 6,7 Monate überlebt, doppelt so lange wie mit Chemotherapie. Die Erschießung eines zum Tode verurteilten Attentäters im US-Bundesstaat Texas soll nun doch nicht online übertragen werden. Präsident Trump hat das damit begründet, dass viele Menschen lieber nicht zusehen wollen würden, wie der Mann sterbe. Verteidigungsminister Hegseth hatte vergangene Woche eine Übertragung angekündigt und das mit einer abschreckenden Wirkung erklärt. International war der Plan auf Entsetzen gestoßen. Gestern Abend mit Kollege Bernhard Hoecker im Parkhotel auf der Bühne, heute mit pinkfarbener Badekappe in der Elbe. Komiker Wiegald Boning hat in Dresden seinen 1567. Badetag in Folge absolviert. Unterhalb des Finanzministeriums wagte sich der 59-Jährige ins kalte Nass und zeigte sich auf Social Media begeistert von seinem Start in den Tag. Bereits 2025 stieg Boning in Dresden in die Elbe, damals aber am Blauen Wunder und bei frostigen Temperaturen Anfang Januar.
10: Das Sachsenwetter.
11: Wechselnd bewölkt, in der Nacht Tiefstemperaturen zwischen 8 und 2 Grad, es kann sich Nebel bilden, stellenweise auch Bodenfrost. Morgen heiter bis wolkig, bis 20 Grad. Am Wochenende viele Wolken, zeitweise auch Regen, windig, bis 14 Grad.
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11: In Dresden ist weiterhin das blaue Wunder für den Autoverkehr gesperrt. Geblitzt wird in Dresden auf der Schützenhofstraße, auf der Hansastraße und auf der Tögelstraße und in Leipzig auf der Karl-Heine-Straße.
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0: Das Sachsenwetter.
1: Wechselnd bewölkt, in der Nacht Tiefstemperaturen zwischen 8 und 2 Grad. Es kann sich Nebel bilden, stellenweise auch Bodenfrost. Morgen heiter bis wolkig, bis 20 Grad. Am Wochenende viele Wolken, zeitweise auch Regen, windig bis 14 Grad.
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1: In Dresden ist weiterhin das blaue Wunder für den Autoverkehr gesperrt. Geblitzt wird in Dresden auf der Schützenhofstraße, auf der Hansastraße und auf der Tögelstraße und in Leipzig auf der Karl-Heine-Straße.
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5: Ich bin Gregor Jose Moser. Bisher können Frauen im Alter von 50 bis 75 Jahren am Brustkrebs-Screening teilnehmen. Künftig soll es auch für jüngere Frauen ab 45 Jahren eine Kassenleistung werden. Das hat der gemeinsame Bundesausschuss entschieden. Ursula Winkler berichtet.
6: Brustkrebs ist die häufigste Krebsart bei Frauen. Mit dem Mammographieverfahren können Knoten in der Brust schon in einem sehr frühen Stadium entdeckt werden, oft bevor man sie ertasten kann. Frauen ab 50 bekommen bereits alle 2 Jahre eine Einladung zu der Untersuchung, künftig auch Jüngere. Läuft alles nach Plan, können Frauen ab 45 ab August im nächsten Jahr Termine wahrnehmen. Voraussichtlich ab 2028 werden sie dann auch regelmäßig persönlich zu den Screenings eingeladen.
5: Bundeswirtschaftsministerin Reiche muss ein Instagram-Video vorerst löschen. Das Bundesverfassungsgericht hat einem Eilantrag der Linken stattgegeben. In dem Video vom 23. September, kurz nach dem Wahlsieg der Linken in Berlin, hatte Reiche gewarnt, es sei gefährlich für den Investitionsstandort Deutschland, wenn eine Partei über Enteignung spreche. Die Linke sieht darin eine Verletzung des Neutralitätsgebots, weil die CDU-Politikerin Reiche das Video auf dem offiziellen Account des Wirtschaftsministeriums veröffentlicht hat. Sollte die neue Waffenfabrik in Leipzig irgendwelche Genehmigungen benötigen, will die Rathausspitze sie auch erteilen. Wirtschaftsminister Dirk Panther weiß laut Medienberichten offenbar schon viel länger von den Plänen, als er bisher zugegeben hat. Doch Maßnahmen für den Bevölkerungsschutz soll der Stadtrat demnächst ablehnen. Mehr von Frank Selig.
7: Ja, es geht um ein flächendeckendes Warnsystem. Die CDU hat vorgeschlagen, im Stadtgebiet gut 120 Sirenen zu installieren. In der Ukraine werden sie seit längerem auch zur Warnung von Drohnen genutzt. Auch in Leipzig wächst die Gefahr angesichts der jüngsten Vorfälle. Aber es geht auch um Katastrophenschutz. Das Rathaus hat jetzt eine Ablehnung des Projektes vorgeschlagen, denn es würde knapp 4 Millionen Euro kosten. Dafür sei aktuell kein Geld da, hieß es. Das letzte Wort hat aber der Stadtrat. Er entscheidet voraussichtlich im Dezember darüber.
5: Die Erschießung eines zum Tode verurteilten Attentäters im US-Bundesstaat Texas soll nun doch nicht online übertragen werden. Präsident Trump hat das damit begründet, dass viele Menschen lieber nicht zusehen wollen würden, wie der Mann sterbe. Verteidigungsminister Hegseth hatte vergangene Woche eine Übertragung angekündigt und das mit einer abschreckenden Wirkung erklärt. Die geplante BAföG-Erhöhung war heute Thema im Bundestag. Geplant ist, die Bundesausbildungsförderung an das Niveau der Grundsicherung anzugleichen. Das Deutsche Studierendenwerk kritisiert aber, dass das Grundsicherungsniveau von 560 Euro erst 2029 erreicht wird. Der Wohnzuschuss soll schon im nächsten Sommer auf 440 Euro steigen.
0: Das Sachsenwetter.
8: Wechselnd bewölkt, in der Nacht Tiefsttemperaturen zwischen 8 und 2 Grad, es kann sich Nebel bilden, stellenweise auch Bodenfrost. Morgen heiter bis wolkig, bis 20 Grad. Am Wochenende viele Wolken, zeitweise auch Regen, windig bis 14 Grad.
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8: In Dresden ist weiterhin das blaue Wunder für den Autoverkehr gesperrt. Geblitzt wird in Dresden auf der Schützenhofstraße, auf der Hansastraße und auf der Töbelstraße und in Leipzig auf der Karl-Heine-Straße.
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17: Das Sachsenwetter.
18: Wechselnd bewölkt, in der Nacht Tiefstemperaturen zwischen 8 und 2 Grad, es kann sich Nebel bilden, stellenweise auch Bodenfrost. Morgen heiter bis wolkig, bis 20 Grad. Am Wochenende viele Wolken, zeitweise auch Regen, windig bis 14 Grad.
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18: In Dresden ist weiterhin das blaue Wunder für den Autoverkehr gesperrt. Geblitzt wird in Dresden auf der Schützenhofstraße, auf der Hansastraße und auf der Tögelstraße und in Leipzig auf der Karl-Heine-Straße.
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1: Du musst das doch wissen. Du bist doch in der Kirche. Sätze wie diesen höre ich in Bezug auf gesellschaftliche Fragen ehrlicherweise recht häufig. Aber wenn ich ehrlich bin, dann weiß ich nicht, warum es Kriege gibt oder warum Gott Unrecht zulässt. Ich weiß nicht, warum Menschen an Krankheiten sterben und Familien schreckliche Schicksale erleben. Ich weiß auch nicht, warum manche Gebete scheinbar nicht erhört werden, obwohl eine Antwort hier so gut tun würde. Wir Christen haben nicht die Antwort auf alles. Und je älter ich werde, habe ich auch als Christin mehr Fragen als Antworten. Trotzdem ist mein Glaube nicht kleiner geworden und nicht weniger, ganz im Gegenteil. Ich durfte, auch wenn es schwer wurde, die Erfahrung machen, dass es immer irgendwie weitergeht und auch immer wieder gut wird. Das wünsche ich jedem, ob mit Glaube, woran auch immer oder ohne.
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10: Ich bin Gregor Jose Moser. Eine App als digitale Brieftasche, in der zum Beispiel der Personalausweis abgespeichert werden kann. Darüber sollen sich Bürger ab kommendem Januar im Internet ausweisen können, wie der Bundestag beschlossen hat. Mehr von Tine Klimach.
11: Der digitale Ausweis soll es möglich machen, online ein neues Bankkonto zu eröffnen, einen Handyvertrag zu schließen oder ein Auto anzumieten. Deutschland setzt damit eine EU-Verordnung um. Außerdem sollen ältere Menschen künftig keinen neuen Personalausweis mehr beantragen müssen. Wer bei der Beantragung seines letzten Personalausweises 70 Jahre oder älter war, soll ihn unbegrenzt weiter nutzen dürfen. Und Reisepassinhaber müssen bei einem Umzug nicht mehr zum Amt, um den Wohnort umtragen zu lassen.
10: Im Streit um ein Instagram-Video von Bundeswirtschaftsministerin Reiche hat die Linke am Bundesverfassungsgericht einen Erfolg erzielt. Die Ministerin und CDU-Politikerin muss das Video zunächst entfernen, entschied das höchste deutsche Gericht und gab damit einem Eilantrag der Linken statt. In dem Video hatte Reiche vor einer Enteignungspolitik der Linken gewarnt. Auf dem offiziellen Account des Wirtschaftsministeriums trotz des Neutralitätsgebots. Die Erschießung eines zum Tode verurteilten Attentäters im US-Bundesstaat Texas soll nun doch nicht online übertragen werden. Präsident Trump hat das damit begründet, dass viele Menschen lieber nicht zusehen wollen würden, wie der Mann sterbe. Verteidigungsminister Hegseth hatte vergangene Woche eine Übertragung angekündigt und das mit einer abschreckenden Wirkung erklärt. Patientinnen und Patienten sollen im Notfall künftig zielgenauer und besser versorgt werden. Dazu hat der Bundestag eine Reform der Notfallversorgung beschlossen. Künftig soll in einer fachlichen Ersteinschätzung telefonisch oder vor Ort festgelegt werden, welche Hilfe jemand braucht. Die Telefonnummer 112 und die ärztliche Bereitschaftsnummer 116 117 sollen dafür eng verknüpft werden. Sollte die neue Waffenfabrik in Leipzig irgendwelche Genehmigungen benötigen, will die Rathausspitze sie auch erteilen. Wirtschaftsminister Dirk Panther weiß laut Medienberichten offenbar schon viel länger von den Plänen, als er bisher zugegeben hat. Doch Maßnahmen für den Bevölkerungsschutz soll der Stadtrat demnächst ablehnen. Mehr von Frank Selig.
12: Ja, es geht um ein flächendeckendes Warnsystem. Die CDU hat vorgeschlagen, im Stadtgebiet gut 120 Sirenen zu installieren. In der Ukraine werden sie seit längerem auch zur Warnung von Drohnen genutzt. Auch in Leipzig wächst die Gefahr angesichts der jüngsten Vorfälle. Aber es geht auch um Katastrophenschutz. Das Rathaus hat jetzt eine Ablehnung des Projektes vorgeschlagen, denn es würde knapp 4 Millionen Euro kosten. Dafür sei aktuell kein Geld da, hieß es. Das letzte Wort hat aber der Stadtrat. Er entscheidet voraussichtlich im Dezember darüber.
13: Das Sachsenwetter.
14: Wechselnd bewölkt, in der Nacht Tiefstemperaturen zwischen 8 und 2 Grad. Es kann sich Nebel bilden, stellenweise auch Bodenfrost. Morgen heiter bis wolkig, bis 20 Grad. Am Wochenende viele Wolken, zeitweise auch Regen, windig bis 14 Grad.
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14: In Dresden ist weiterhin das blaue Wunder für den Autoverkehr gesperrt. Geblitzt wird in Dresden auf der Schützenhofstraße, auf der Hansastraße und auf der Tögelstraße und in Leipzig auf der Karl-Heine-Straße.
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8: Das Sachsenwetter.
13: Wechselnd bewölkt, in der Nacht Tiefstemperaturen zwischen 8 und 2 Grad. Es kann sich Nebel bilden, stellenweise auch Bodenfrost. Morgen heiter bis wolkig, bis 20 Grad. Am Wochenende viele Wolken, zeitweise auch Regen, windig bis 14 Grad.
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13: In Dresden ist weiterhin das blaue Wunder für den Autoverkehr gesperrt. Geblitzt wird in Dresden auf der Schützenhofstraße, auf der Hansastraße und auf der Tögelstraße und in Leipzig auf der Karl-Heine-Straße.
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14: Ich bin Yves Simon. Langsam aber sicher nimmt die Digitalisierung auch bei uns in Deutschland an Fahrt auf. Der Personalausweis, der soll ab Januar auch auf unserem Smartphone verfügbar sein. Der Bundestag hat die Einführung der sogenannten digitalen Brieftasche beschlossen, in der eben zum Beispiel auch der Perso abgespeichert werden kann. Mit der DU-App soll man sich im Netz einfacher ausweisen können. Perspektivisch soll auch in der analogen Welt der Ausweis auf dem Handy dann ausreichend sein. Bisher können Frauen erst ab 50 am Brustkrebs-Screening teilnehmen. Künftig soll das schon ab 45 Jahren eine Kassenleistung werden. Das hat der gemeinsame Bundesausschuss beschlossen. Ursula Winkler berichtet.
1: Brustkrebs ist die häufigste Krebsart bei Frauen. Mit dem Mammographieverfahren können Knoten in der Brust schon in einem sehr frühen Stadium entdeckt werden, oft bevor man sie ertasten kann. Frauen ab 50 bekommen bereits alle 2 Jahre eine Einladung zu der Untersuchung, künftig auch Jüngere. Läuft alles nach Plan, können Frauen ab 45 ab August im nächsten Jahr Termine wahrnehmen.
14: Sollte die neue Waffenfabrik in Leipzig irgendwelche Genehmigungen benötigen, dann will die Rathausspitze sie auch erteilen. Wirtschaftsminister Dirk Panther weiß laut Medienberichten offenbar schon viel länger von den Plänen, als er bisher zugegeben hat. Allerdings Maßnahmen für den Bevölkerungsschutz soll der Stadtrat demnächst ablehnen. Mehr dazu von Frank Selig.
15: Ja, es geht um ein flächendeckendes Warnsystem. Die CDU hat vorgeschlagen, im Stadtgebiet gut 120 Sirenen zu installieren. In der Ukraine werden sie seit längerem auch zur Warnung von Drohnen genutzt. Auch in Leipzig wächst die Gefahr angesichts der jüngsten Vorfälle. Aber es geht auch um Katastrophenschutz. Das Rathaus hat jetzt eine Ablehnung des Projektes vorgeschlagen, denn es würde knapp 4 Millionen Euro kosten. Dafür sei aktuell kein Geld da, hieß es. Das letzte Wort hat aber der Stadtrat. Er entscheidet voraussichtlich im Dezember darüber.
14: Bundeswirtschaftsministerin Reiche muss ein Instagram-Video wieder löschen. Das Bundesverfassungsgericht hat einem Eilantrag der Linken stattgegeben. In dem Video vom 23. September, also kurz nach dem Wahlsieg der Linken in Berlin, da hatte Reiche gewarnt, dass es doch gefährlich wäre für den Investitionsstandort Deutschland, wenn eine Partei über Enteignung sprechen würde. Die Linken findet das nicht so lustig. Sie sieht darin eine Verletzung des Neutralitätsgebots, vor allem weil die CDU-Politikerin Reiche das Video auf dem offiziellen Account des Wirtschaftsministeriums veröffentlicht hatte. Die geplante BAföG-Erhöhung war heute Thema im Bundestag. Geplant ist es, die Bundesausbildungsförderung an das Niveau der Grundsicherung anzugleichen. Das Deutsche Studierendenwerk kritisiert trotzdem, dass das Grundsicherungsniveau von 560 Euro erst ab 2029 erreicht wird. Der Wohnzuschuss soll schon im nächsten Sommer auf 440 Euro steigen.
13: Das Sachsenwetter.
16: Wechselnd bewölkt, in der Nacht Tiefstemperaturen zwischen 8 und 2 Grad. Es kann sich Nebel bilden, stellenweise auch Bodenfrost. Morgen heiter bis wolkig, bis 20 Grad. Am Wochenende viele Wolken, zeitweise auch Regen, windig, bis 14 Grad.

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7: Das Sachsenwetter.
19: Wechselnd bewölkt, in der Nacht Tiefsttemperaturen zwischen 8 und 2 Grad, es kann sich Nebel bilden, stellenweise auch Bodenfrost. Morgen heiter bis wolkig, bis 20 Grad. Am Wochenende viele Wolken, zeitweise auch Regen, windig, bis 14 Grad.
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3: Ich bin Yves Simon. Wer raucht, muss voraussichtlich ab dem kommenden Jahr mehr Geld für seine Sucht einplanen. Der Bundestag befasst sich jetzt gerade am Abend mit einem Gesetzentwurf, wonach die Steuer auf Tabakprodukte angehoben werden soll. Eine Schachtel Zigaretten könnte dann bald mehr als 10 Euro kosten und auch die Preise für Vapes sollen deutlich rauf. Aus Berlin, Ronny Thorau.
4: Die Tabaksteuerreform wurde da auch der Zielgeraden, gerade auch für Vapor, nochmal deutlich verschärft. Ursprünglich sollten die Preise für den Milliliter Liquid um einen Cent pro Jahr steigen. Jetzt sind es mehrere Cents pro Jahr. Man kann das so umrechnen. Im Moment kosten viele E-Zigarettenflüssigkeiten so 12 Euro. Das rechnen Branchenvertreter so vor. Und bis zum Jahr 2030 würde das dann auf rund 15 Euro steigen.
3: US-Präsident Trump lenkt ein, er hat die geplante Live-Übertragung einer Hinrichtung im US-Bundesstaat Texas doch noch gestoppt, nach massiver Kritik. Zuvor hatte Verteidigungsminister Hegseth die Übertragung mit einer abschreckenden Wirkung begründet. International allerdings hat das für Entsetzen und heftige Kritik gesorgt. Die SPD stellt sich nach dem Rücktritt von Bärbel Baas neu auf. Sie war ja neben Lars Klingbeil Co-Vorsitzende bei den Sozialdemokraten. Inzwischen steht auch der Zeitplan. Für Mitte Januar ist jetzt ein Bundesparteitag in Bremen angesetzt. Da soll dann nicht nur über die vakante Stelle von Bärbel Baas abgestimmt werden, sondern auch über Lars Klingbeil. Der hat bisher noch offen gelassen, ob er überhaupt nochmal antritt. An der Doppelspitze an sich will die Partei aber festhalten. Sollte die neue Waffenfabrik in Leipzig irgendwelche Genehmigungen benötigen, dann will die Rathausspitze sie auch erteilen. Wirtschaftsminister Dirk Panther weiß laut Medienberichten offenbar schon viel länger von den Plänen, als er bisher zugegeben hat. Allerdings Maßnahmen für den Bevölkerungsschutz soll der Stadtrat demnächst ablehnen. Mehr dazu von Frank Selig.
5: Ja, es geht um ein flächendeckendes Warnsystem. Die CDU hat vorgeschlagen, im Stadtgebiet gut 120 Sirenen zu installieren. In der Ukraine werden sie seit längerem auch zur Warnung von Drohnen genutzt. Auch in Leipzig wächst die Gefahr angesichts der jüngsten Vorfälle. Aber es geht auch um Katastrophenschutz. Das Rathaus hat jetzt eine Ablehnung des Projektes vorgeschlagen, denn es würde knapp 4 Millionen Euro kosten. Dafür sei aktuell kein Geld da, hieß es. Das letzte Wort hat aber der Stadtrat. Er entscheidet voraussichtlich im Dezember darüber.
3: Harry Kane bleibt wohl länger beim FC Bayern. Laut mehreren Medien hat sich der Stürmer mit dem FC Bayern auf einen neuen Verein bis 2029 geeinigt. Club und Spieler sind demnach grundsätzlich einig. Es geht hier nur noch um letzte Formalitäten. Spätestens in den nächsten 10 Tagen soll Kane unterschreiben.
6: Das Sachsenwetter.
7: Wechselnd bewölkt, in der Nacht Tiefsttemperaturen zwischen 8 und 2 Grad, es kann sich Nebel bilden, stellenweise auch Bodenfrost. Morgen heiter bis wolkig, bis 20 Grad. Am Wochenende viele Wolken, zeitweise auch Regen, windig, bis 14 Grad.

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1: Du musst das doch wissen. Du bist doch in der Kirche. Sätze wie diesen höre ich in Bezug auf gesellschaftliche Fragen ehrlicherweise recht häufig. Aber wenn ich ehrlich bin, dann weiß ich nicht, warum es Kriege gibt oder warum Gott Unrecht zulässt. Ich weiß nicht, warum Menschen an Krankheiten sterben und Familien schreckliche Schicksale erleben. Ich weiß auch nicht, warum manche Gebete scheinbar nicht erhört werden, obwohl eine Antwort hier so gut tun würde. Wir Christen haben nicht die Antwort auf alles. Und je älter ich werde, habe ich auch als Christin mehr Fragen als Antworten. Trotzdem ist mein Glaube nicht kleiner geworden und nicht weniger, ganz im Gegenteil. Ich durfte, auch wenn es schwer wurde, die Erfahrung machen, dass es immer irgendwie weitergeht und auch immer wieder gut wird. Das wünsche ich jedem, ob mit Glaube, woran auch immer oder ohne.
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6: Das Sachsenwetter.
14: Wechselnd bewölkt, in der Nacht Tiefstemperaturen zwischen 8 und 2 Grad. Es kann sich Nebel bilden, stellenweise auch Bodenfrost. Morgen heiter bis wolkig, bis 20 Grad. Am Wochenende viele Wolken, zeitweise auch Regen, windig bis 14 Grad.
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5: Ich bin Christoph Kreis. Ausweisen ganz einfach mit dem Smartphone. Das soll ab dem kommenden Jahr möglich sein, denn der Bundestag hat die digitale Brieftasche beschlossen. Für das Handy gibt's dann die DU-App und darauf kann man den Personalausweis abspeichern, später dann auch den Führerschein. Dann braucht's bei Behörden oder Vertragspartnern keine Plastikkarte mehr. Im Streit um ein Instagram-Video von Bundeswirtschaftsministerin Katharina Reiche hat die Linke am Bundesverfassungsgericht einen Erfolg erzielt. Die Ministerin muss das Video zunächst entfernen. Das höchste deutsche Gericht in Karlsruhe gab damit einem Eilantrag der Linken statt. Ursula Winkler berichtet.
6: Das Video zeigt eine Rede von Wirtschaftsministerin Reiche. Es wurde auf dem Insta-Kanal ihres Ministeriums geteilt, kurz nach dem Wahlsieg der Linken in Berlin. Reiche warnt darin, es sei gefährlich für den Investitionsstandort Deutschland, dass eine Partei über Enteignung spreche und Antisemitismus offen lebe. Reiche muss das Video jetzt löschen, bis die Klage richtig verhandelt wurde. Je nach Ausgang des Verfahrens darf das Video dann wieder veröffentlicht werden oder auch nicht.
5: Die Mehlschwalbe ist Vogel des Jahres 2027. Bei einer Online-Wahl hat sie sich mit rund 45% der Stimmen klar gegen 4 Konkurrenten durchgesetzt. Das teilten NABU und der Bayerische Landesbund für Vogel- und Naturschutz mit. Auf dem 2. Platz landete der Trauerschnäpper, gefolgt von Kolkrabe, Wasseramsel und Kranich. Die Mehlschwalbe gilt in Deutschland als gefährdet. Friseurtermin in Anführungszeichen an Flüssen und Wasserspeichern in Ostsachsen. Bäume werden derzeit verschnitten, Kronen eingekürzt, standortfremde Gehölze an den Ufern entfernt. Die Landestalsperrenverwaltung lässt sich Pflege und Hege fast 200.000 Euro kosten, Matthias Zilch berichtet.
7: Gestutzt und gerodet wird außerhalb der Vegetationsperiode, so können die Vögel ungestört brüten. Vereinzelt müssen Bäume auch gefällt werden. Das wird aber vorher mit der Naturschutzbehörde abgestimmt. Die Gehölzpfleger sind unter anderem an den Talsperren Bautzen und Quitzdorf unterwegs, am Klosterwasser, an Lasur und Löbauer Wasser, an Spree und Pulsnitz, an Schwarzer Elster und Schwarzem Schöps.
5: In der Fußball-Europa League hat Bayer Leverkusen mit 4:0 beim polnischen Club Lech Posen gewonnen. Hoffenheim hat mit 2:3 daheim gegen Beşiktaş Istanbul verloren. Und in der Conference League hat Freiburg einen knappen 3:2-Sieg bei Jablonec in Tschechien eingefahren.
0: Das Sachsenwetter.
8: Tiefstemperaturen zwischen 8 und 2 Grad, örtlich Nebel, stellenweise Bodenfrost. Heute im Laufe des Tages heiter bis wolkig, bis 20 Grad. Morgen und übermorgen viele Wolken, zeitweise auch Regen, windig bis 14 Grad.

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6: Ich bin Christoph Kreis. Rauchen und Vapen wird bald noch teurer. Der Bundestag hat am Abend eine schrittweise Erhöhung der Tabaksteuer beschlossen. Bis 2030 steigt sie jährlich. Beispielsweise eine 20er Schachtel Zigaretten wird am Ende rund 4 Euro teurer sein als aktuell. Der Staat rechnet mit zusätzlichen Einnahmen in Milliardenhöhe. Die meisten Raucher dürften ihrem Laster aber trotz der Erhöhung treu bleiben, glauben Suchtexperten. Bundeswirtschaftsministerin Reiche muss ein Instagram-Video, in dem sie der Linkspartei Antisemitismus vorgeworfen hatte, vorerst offline nehmen. Das hat das Bundesverfassungsgericht in Karlsruhe entschieden. Durch die Verbreitung des Videos drohe der Linken ein Nachteil im politischen Wettbewerb, so die Richter. Ob Reiche auch gegen das Neutralitätsgebot des Staates verstoßen hat, wird zu einem späteren Zeitpunkt entschieden. Der frühere Staatschef Venezuelas Nicolas Maduro hat bei einer Anhörung vor einem New Yorker Gericht die von den USA gegen ihn erhobenen Vorwürfe zurückgewiesen. Er soll während seiner Präsidentschaft mehrere US-Bürger in venezolanischen Gefängnissen gefoltert haben. Im Januar hatte das US-Militär Maduro in einer spektakulären Nacht- und Nebelaktion aus Venezuela entführt und in die USA gebracht. Friseurtermin in Anführungszeichen an Flüssen und Wasserspeichern in Ostsachsen. Bäume werden derzeit verschnitten, Kronen eingekürzt, standortfremde Gehölze an den Ufern entfernt. Die Landestalsperrenverwaltung lässt sich Pflege und Hege fast 200.000 Euro kosten, Matthias Zilch berichtet.
7: Gestutzt und gerodet wird außerhalb der Vegetationsperiode, so können die Vögel ungestört brüten. Vereinzelt müssen Bäume auch gefällt werden. Das wird aber vorher mit der Naturschutzbehörde abgestimmt. Die Gehölzpfleger sind unter anderem an den Talsperren Bautzen und Quitzdorf unterwegs, am Klosterwasser, an Lasur und Löbauer Wasser, an Spree und Pulsnitz, an Schwarze Elster und Schwarzem Schöps.
6: Drei Bundesliga-Teams waren heute international im Einsatz, jeweils in der Europa League. Gewann Bayer Leverkusen bei Lech Posen in Polen mit 4:0. Hoffenheim unterlag zu Hause Beşiktaş Istanbul mit 2:3. In der Conference League setzte sich der aktuelle Bundesliga-Tabellenführer Freiburg mit 3:2 gegen Jablonec aus Tschechien durch.
5: Das Sachsenwetter.
8: Tiefsttemperaturen zwischen 8 und 2 Grad, örtlich Nebel, stellenweise Bodenfrost. Heute im Laufe des Tages heiter bis wolkig bis 20 Grad. Morgen und übermorgen viele Wolken, zeitweise auch Regen, windig bis 14 Grad.

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13: Ich bin Christoph Kreis. Mit dem Handy zu bezahlen ist ja längst Standard, mit dem Handy ausweisen könnte es bald werden. Der Bundestag hat grünes Licht für die digitale Brieftasche ab 2027 gegeben. In einer App können der Personalausweis und andere Dokumente wie das ÖPNV-Ticket dann gespeichert werden. Betonung auf können gespeichert werden, die App ist freiwillig, der Plastikkartenperso bleibt natürlich gültig. In den USA war es zuletzt das Diskussionsthema schlechthin. Eine für Anfang Dezember geplante Hinrichtung in Texas sollte per Livestream gezeigt werden. Offizielle Begründung: Abschreckung. Nach massiver Kritik aus dem In- und Ausland hat US-Präsident Trump diese Live-Übertragung nun doch abgesagt. Viele gute und gutmeinende Menschen würden sich das nicht ansehen wollen, so Trump. Deutschland und Frankreich haben sich Berichten zufolge auf einen Kompromiss geeinigt, um das geplante EU-weite Verbrenneraus deutlich abzuschwächen. Demnach müssten die Autobauer den CO2-Ausstoß bis 2035 zwar weiterhin um 90% senken, die übrigen 10% aber nicht mehr ausgleichen. Ob die restlichen